0: die Zeit. Es ist 6 Uhr. 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
2: Im Studio Sönke Röhling. Schönen guten Morgen. Die GEW ist schockiert über die neuesten PISA-Ergebnisse. Die 15-jährigen Schülerinnen und Schüler haben in Naturwissenschaften, Mathe und Lesen so schlecht abgeschnitten wie noch nie zuvor. Es brauche jetzt einen Masterplan gegen Bildungsarmut und gegen soziale Ungerechtigkeit, so die Bildungsgewerkschaft. Bildungsministerin Prien sagte:
3: Für Deutschland ist beunruhigend, dass der Kompetenzrückgang im Trend nach unten geht. Und für Deutschland ist darüber hinaus außerordentlich beunruhigend, dass die soziale Schere weiter aufgeht und sich nicht schließt. Das, was wir hier sehen, entspricht dem, was wir auch im letzten und vorletzten Jahr gemessen haben. Insofern ist es nicht überraschend. Das macht es keinen Deut besser, aber es ist nicht überraschend.
2: Ringfrei im Bundestag, dort steigt heute die oft besonders hitzig geführte Generaldebatte. Für Friedrich Merz ist es zwar nicht die erste als Kanzler, vermutlich aber eine besonders schwere, Silas Quiring.
4: Ja, bei der Generaldebatte schicken alle Fraktionen für gewöhnlich ihre Vorsitzenden ans Rednerpult und die Opposition nutzt das traditionell, um einmal gründlich mit der Regierung abzurechnen. Merz' Umfragewerte sind nach wie vor im Keller. Dazu kommen die Wahlergebnisse aus Sachsen-Anhalt, für die er zum Teil auch aus der CDU heraus mitverantwortlich gemacht wird. Den Anfang macht als größte Oppositionspartei die AfD. Danach darf Merz sich und seine Politik verteidigen.
2: Experten und Kinderrechtsorganisationen sprechen sich gegen ein pauschales Social-Media-Verbot für Minderjährige in Europa aus. Stattdessen empfehlen sie der EU, klare Jugendschutzstandards für Online-Dienste festzulegen. Die EU-Kommission will nächste Woche ihre Pläne für Altersbeschränkungen vorstellen. Der Tabakschwarzmarkt in der EU ist ein größeres Problem. Fast jede 10. Zigarette wird geschmuggelt oder illegal hergestellt, warnt der Europäische Rechnungshof. Immer häufiger produzieren Banden direkt in der EU, um Lieferketten zu verkürzen. Die USA lassen den Zollstreit mit Kanada weiter eskalieren. Washington hat nun Einfuhrverbote für bestimmte Produkte aus Kanada angekündigt, darunter Milchprodukte und Motorräder. Nachdem vorigen Monat Verhandlungen gescheitert waren, hatten die USA Strafzölle verhängt. Gestern sind kanadische Gegenzölle in Kraft getreten. Der BVB ist mit einem knappen Sieg in die neue Champions-League-Saison gestartet. Zu Hause gab es gegen die Spanier vom FC Villarreal einen 3:2-Erfolg. Heute ist Stuttgart gegen Viking Stavanger aus Norwegen gefordert. Morgen sind dann die Bayern und Leipzig dran.
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5: Mit KI-Support. Viele Wolken gibt's heute Morgen und ab und zu auch Regen. Vereinzelt sind auch mal Gewitter dabei. Später wird der Regen insgesamt weniger und es bleibt eher bei einzelnen Schauern. Dazu gehen die Höchstwerte heute auf 17 bis 23 Grad rauf. Morgen dann meist trocken mit mal mehr, mal weniger Wolken, maximal 24 Grad.

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0: Da ist er, da ist er. Der Unhold der Woche, heute zum Wochenteiler. Shaggy Stevens war das mit Mona Lisa und das war der Opener der Sendung.
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0: Der 26. ist klar, ne? Ja, das war ein Spaß. Gut, ich hab mich nicht versprochen, das war mit Absicht, ne? Der 9. September 2026. Und wie immer hört ihr die Sendung Der Morgen mit Gernot. Die gibt's montags bis freitags für Frühaufsteher von 6 bis 9. Und alle, die auf dem Maloche müssen, ne? Ja, die haben wir auch zu. Richtig. Und als Wiederholungssendung in der Nacht von 3 bis 6 Uhr ran immer. Dann die vom Vortag zu hören. Musikalischerseits bei mir immer der stete Wechsel von deutsch in nicht deutsch gesungenem Liedgut. Dazwischen die aktuelle Uhrzeit, ist klar. Und der Stundenablauf ist wie folgt. Zum Anfang Nachrichten, Sport und Wetterbericht. Dann in der 20. Sendeminute ein kleiner Beitrag. Um halb die Wetteraussichten und 10 nach halb, so circa plus minus Peng. Gucken wir mal, wer heute Geburtstag hat. So, dann legen wir los, wa? Mittwoch geht los. Shaggy Stevens macht den Anfang mit Mona Lisa. Ja, Rock'n'Roll zum Wachwerden, so soll es sein, in Englisch. Und nun hören wir eine schöne deutsche Cover-Variante. Im Original ist das Ding eigentlich von Eddie Cochran. Und wer singt das Ding noch? Peter Orloff in Deutsch zum Beispiel. Oder auch Show Wadi Wadi, ne? Three Steps to Heaven heißt der Song. Wir hören ihn jetzt in Deutsch von keinem Geringeren als Roy Black. Ach, der hat das Ding auch gesungen? Ja, hat er. 3 Stufen nennt er es. Ich find's schön, dass ihr da seid und wir zusammen das morgendliche Heißgetränk schlürfen. Prost!

0: Der unvergessene Roy Black mit einem schönen Song Three Steps to Heaven in Deutsch. Drei Stufen. Vorhin habe ich vergessen. Na, was habe ich vergessen? Die Uhrzeit zu sagen. Mensch, ihr passt aber auch gar nicht auf. Keiner hat gemeckert. Sonst hätte er mal sofort bei und schüttelt mir das Handy zu mit dem, was ich alles falsch mache. Siehst du? Na, jetzt braucht das nicht mehr. Jetzt sage ich die Uhrzeit, ne? 6:11 haben wir es. 7:15. Von Roy Black geht's Richtung Marianne Rosenberg, aber nicht in Deutsch, sondern in Englisch singt sie den Titel Er gehört zu mir. Ja. Den hat's auch in Englisch eingesungen. How can I go no? Na, bitteschön.
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0: Er gehört zu mir, von Marianne Rosenberg, höchstpersönlich, auch in Englisch eingesungen. How can I go? No. Wir haben's 6 Uhr und 15 Minuten, ganz genau, Viertel 7 oder auch Viertel nach 6. Jetzt gibt's eine schöne Nummer, die, ich sag mal vorsichtig, die neue deutsche Welle einläutete, beziehungsweise eher, wollen wir so sagen, nicht unbedingt in dieser Richtung, sondern eher die elektronische deutsche Musik einläutete. Ne? Die Rede ist von Kraftwerk und die Roboter.
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0: Das ist nicht das Original, höre ich gerade. Nee, das ist nicht das Original aus den 80ern. Anfang 80 oder so, ganz genau irgendwie so. Nee. Das ist hier irgendwie eine neue Mixaufnahme. Ich muss mal gucken. Nach der Sendung werde ich mich mal drum kümmern, das Original da ranzubekommen. Ne? Nicht schlecht, ja, gut, aber ich würde ganz gerne lieber das Original spielen. Das hört sich nämlich etwas anders an. Wir haben 6:20, 10 Minuten vor 6:30. Jetzt gibt es den versprochenen Beitrag und dann Meatloaf. Ja? Lass mal langsam. Da kriege ich immer das Grübeln, wie man das ausspricht. Also ich hätte ja da eigentlich I didn't, aber das ist falsch. Das wäre nur im Deutschen vielleicht so ausgesprochen werden. I do anything for love. Na gut, hören wir uns an.
1: Ein betrunkener Taxifahrer schlief in der Nacht zum Dienstag in Hamburg beim Warten vor einer roten Ampel am Steuer ein und wurde erst wieder wach, als ein Polizist sich in den Wagen beugte und dreimal auf die Hupe drückte. Laut Polizeibericht war der 37-Jährige einer Streife aufgefallen, weil er mit seinem Taxi nicht losfuhr, als die Ampel auf grün umschaltete. Die Beamten öffneten die Fahrertür und sahen, dass der Taxifahrer tief und fest schlief. In dem Auto roch es nach Alkohol. Die Beamten sprachen den Fahrer an, schafften es jedoch nicht, ihn zu wecken. Erst als einer der Polizisten dreimal die Hupe des Wagens betätigte, schreckte der Mann hoch und wollte losfahren. Einer der Polizisten hatte aber schon den Hebel der Automatik auf Parkstellung gebracht. Ein Atemalkoholtest ergab 1,57 Promille. Der Taxifahrer musste den Führerschein abgeben.
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0: eine schöne, kräftige Ballade und geht ruhig aus. Ne? Meat Love hier in der Sendung, der Morgen mit Gernot um 6 Uhr und 27 Minuten, 3 Minuten vor 6:30. Spüren wir noch einen kurzen und dann gucken wir uns mal den Wetterbericht an. Dieter Dorning singt den Titel, den 100er gesungen haben, hätte ich beinahe gesagt. Ja, Some Broken Heart Never Man kennen wir von so vielen verschiedenen Künstlern. Ich habe sie sonst immer aufgezählt, jetzt tue ich es mal nicht. Hier ist er.
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0: gesehen. Dieter Dorning mit dem Titel Some Broken Heart Never Mend in Deutsch, wer hat ein Herz, das nie bricht. 6:30 Uhr haben wir es ganz genau, 6:30. Die Wetteraussichten hören wir uns jetzt an und wie immer um 5:30 so circa gibt es ein paar Verbrauchertipps und dann gibt es eine flotte Nummer von ABBA. So long, bitte.
1: Mit KI-Support. Viele Wolken gibt's heute Morgen und ab und zu auch Regen. Vereinzelt sind auch mal Gewitter dabei. Später wird der Regen insgesamt weniger und es bleibt eher bei einzelnen Schauern. Dazu gehen die Höchstwerte heute auf 17 bis 23 Grad rauf. Morgen dann meist trocken mit mal mehr, mal weniger Wolken, maximal 24 Grad.

0: ABBA, so long, um 6:34, 4 Minuten nach 6:30 haben wir es in der Zwischenzeit. Jetzt gibt's eine schöne Cover-Variante. Ich habe ja immer viele, viele dabei. Und zwar in Stereo. Ja? Richtig schön tolle Nummer in Stereo. Im Original von Elvis Presley, Don't Be Cruel. Und wir hören die von Peter Kraus jetzt. Toll remastered in Stereo in Deutsch. Oh, wie gut. Gleich. In wenigen Sekunden geht's los.
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0: Don't Be Cruel vom King of Rock'n'Roll, Mr. Elvis Presley, hier in der deutschen Fassung mit Peter Kraus. Und oh, wie gut. 6:37, 7 Minuten nach 6:30. Spielen wir noch einen Song und dann gucken wir mal, wer heute Geburtstag hat. Louf ist dran und die singen das bekannte Trojan Horse. Auweia.
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Ja, gucken wir mal, wer heute Geburtstag hat, am 9. September oder Geburtstag hätte. Es gibt ja immer auch schon leider von uns Gegangene. Trotzdem würdigt man den einen oder anderen auch nach seinem Tod. Und warum auch nicht? Michael Bublé. Bublé, mit dem Strich über dem E. Okay, 51 Jahre bitte heute. Herzlichen Glückwunsch, der kanadische Jazzsänger und Schauspieler. Des Weiteren haben wir auf der Agenda David Bennett, ja, der Schweizer Schauspieler. Kennen wir alle von der Blechtrommel, ja? Noch nie die Blechtrommel gesehen? Dann wird es aber auch Zeit. 60 Jahre wird er heute alt. Herzlichen Glückwunsch für David Bennett. Dann der US-amerikanische Schauspieler Adam Sandler. Immer für den Spaß zu haben, wird heute ebenfalls 60 Jahre alt. Des Weiteren haben wir auf der Agenda dem britischen Schauspieler Hugh Grant. Ja, der wird heute 66 Jahre alt.

jeden Fall 2021 bei ihm im Alter von 79 Jahren ist er gegangen. Geboren 1942. Wir kennen ihn alle unter seinem Künstlernamen Ted Herold, der deutsche Rock'n'Roller, der deutsche Elvis Presley. So kann man es also mit Fug und Recht behaupten. Und der singt jetzt auch das Geburtstagsständchen. Im Original ist die Nummer vom Electric Light Orchestra Hold On Tight to Your Dream. Und wir hören eine deutsche Cover-Variante mit dem unvergessenen Ted Herold. Gib dein Ziel niemals auf.

0: Schöne Nummer vom Geburtstagskind Ted Herold. Gib dein Ziel niemals auf. Vor die deutsche Fassung vom Electric Light Orchestra Song Hold on Time to Your Dream. 6:46 haben wir es. 6:47. Jetzt habe ich ein kleines Schmankerl für euch. Ja? Zugegeben ist etwas länger, aber es lohnt sich. Ne? Ein Medley. Und zwar den CCR Mix. Ja? Creedence Clearwater Revival. Und da sind durchaus sehr bekannte Songs von der Formation drin. Natürlich ist das nur ein ganz, ganz kleiner Auszug aus ihrem Riesenrepertoire. Hören wir gleich in wenigen Sekunden den CCR Mix.
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0: Schönes Medley für Leute, die rocklastige Musik, die sind jetzt voll auf ihre Kosten eben gekommen. CCR, Creedence Clearwater Revival mit dem CCR Mix um 6:55, 5 Minuten vor 7. Ihr Lieben, die erste Stunde ist durch, macht aber nichts, wir haben ja noch zwei. Jetzt hören wir erstmal Nachrichten, Sport und Wetterbericht um 5 Minuten vor 7. Ja, in 5 Minuten geht's los, genau. Was wollte ich noch sagen? Irgendwas war noch. Eigentlich wollte ich was Wichtiges erzählen. Jetzt ist es weg. Siehst du? Jetzt werde ich doch Opa. Kannst du mal sehen. Irgendwann hat es jeden erhascht. Macht nichts. Dann habe ich noch einen Titel anzusagen. Bis ran an die Nachrichten. Der kommt von Roland Kaiser. Und der meint, 7 Wässer Wein helfen gegen alles. Ja, ja, ja, ja. Die helfen sogar gegen Ehe. Ach, glaubt ihr nicht, ne? Na, dann hört mal schön auf den Text. Und dann wisst ihr, 7 Fässer Wein sind echt die Hilfe, die aktive Nicht-in-die-Ehe-Geh-Hilfe. Was für ein Ding? Ja, habe ich jetzt auch gerade überlegt.
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0: die Zeit. Es ist 7 Uhr. 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
2: Im Studio Sönke Röhling. Schönen guten Morgen. Die Ergebnisse der PISA-Studie sind dramatisch für Deutschland, das hat Bundesbildungsministerin Prien gesagt. Das Thema Bildung müsse daher zu einer Top-Priorität in Politik und Gesellschaft werden. Die 15-Jährigen haben im PISA-Vergleich so schlecht abgeschnitten wie noch nie zuvor. Burkhard Naumann von der Bildungsgewerkschaft GEW kritisiert:
3: Wir ziehen gerade Lehrkräfte von Schulen ab, damit sie woanders, wo natürlich der Bedarf größer ist, unterrichten. Aber sie unterrichten dort eben in Fächern, für die sie gar nicht ausgebildet sind, wo sie sich selbst erstmal das Wissen aneignen müssen, sich mit den Lehrplan auseinandersetzen müssen, statt eben auf Lehrkräfte zurückzugreifen, die da schon lange Erfahrung drin haben.
2: Im Bundestag steht heute die Generaldebatte an und da blickt alles auf den Kanzler. 3 Tage nach dem Debakel der CDU und dem Wahlerfolg der AfD in Sachsen-Anhalt geht es darum, hält Merz Kurs? Wie geht's weiter mit den geplanten Reformen von Schwarz-Rot und welchen Ton schlägt der Kanzler an? Um 9 geht's los. Als erstes ist AfD-Chefin Weidel dran und die wird ordentlich austeilen und mit der Regierung abrechnen. Danach ergreift dann Merz das Wort. Nach der Anschlagsserie auf das deutsche Stromnetz gehen die Ermittler davon aus, dass der gefasste Tatverdächtige weitere Angriffe geplant hatte. Bei seiner Festnahme gestern hatte der 48-Jährige Sprengstoff bei sich. Sein Motiv offenbar der Kampf gegen klimaschädliche Energien wie Öl, Kohle und Gas. In der EU boomt der illegale Handel mit Tabak und Zigaretten. Dafür warnt der Europäische Rechnungshof. Fast jede 10. Zigarette auf dem EU-Markt werde illegal hergestellt oder geschmuggelt, heißt es. Den EU-Ländern gehen so jedes Jahr etwa 13 Milliarden Euro an Zoll- und Steuereinnahmen durch die Lappen. Norwegen nimmt heute Abschied von König Harald. Zu seiner Beisetzung in Oslo kommen neben der Königsfamilie auch Staats- und Regierungschefs aus aller Welt. Auch Bundespräsident Steinmeier ist dabei. König Harald war Ende August mit 89 Jahren gestorben. Borussia Dortmund hat zum Auftakt der Fußball-Champions League einen knappen Heimsieg eingefahren. Endstand gegen den FC Villarreal aus Spanien 3:2. Heute und morgen sind noch Stuttgart, Leipzig und die Bayern im Einsatz. Die deutschen Basketballfrauen haben es erstmals ins Viertelfinale bei einer WM geschafft. In der Quali-Runde setzte sich das DBB-Team souverän mit 94:56 gegen Südkorea durch. Im Viertelfinale bei diesem Heimturnier wartet nun Europameister Belgien.
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4: Mit KI-Support. Viele Wolken gibt es heute Morgen und ab und zu kommt auch mal ein Schauer runter. An der Nordsee kann es auch gewittern. Später zieht der Regen nach und nach ab und zwischendurch guckt immer mal wieder die Sonne durch. Die Höchstwerte liegen bei 17 bis 23 Grad. Morgen wird's meist trocken mit Sonne und Wolken, maximal bis 24 Grad.

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0: Nicht schlecht, wa? Las Vegas mit flotter Mucke. Girls on the Beach zum Start in die zweite Stunde der Sendung.
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0: Mittwoch der Wochenteiler ist heute tatsächlich der 9.9., der 9. September 2026. Ihr hört wie immer die Sendung Der Morgen mit Gernot. Das ist meine Wenigkeit hier hinter den beiden Mikrofonen, der für euch die nächsten gut 50 Minuten da ist. Danach gibt es noch eine Stunde, aber zumindest ist erstmal jetzt diese Stunde abhaken. Zur Vollen hören wir Nachrichten, Sport- und Wetterbericht in kompakter Variante. Dann in der 20. Sendeminute ein kleiner Beitrag um halb, dann die Wetteraussichten, 10 nach halb. Schauen wir, wer heute Geburtstag hat. Meine Sendung gibt es montags bis freitags von 6 bis 9 live und unlive von 3 Uhr in der Nacht bis 6 Uhr ran. Immer die Wiederholung vom Vortag. Der stete Wechsel von deutsch in nicht deutsch gesungenem Liedgut ist auch klar, nenne ich Fairnessfilter. Und dazwischen die aktuelle Uhrzeit. 7 Uhr und 8 Minuten haben wir es. 8 Minuten nach 7 und nach Las Vegas. In Englisch hören wir was Deutsches mit Katharine Valente. Pepe besingt sie. Na gut, dann klappern wir jetzt noch ein bisschen mit dem morgendlichen Heißgetränkegeschirr. Boah, morgendliches Heißgetränkegeschirr. Gernot, du bist aber heute wieder hellwach. Ja, ja, ja. Moin, moin.

0: Musik aus dem Jahr 1961 von Katharina Valente, der Unvergessenen und Pepe. 7:11, 7:04, 8 haben wir es in der Zwischenzeit. Kenny singt jetzt Fancy Pants. Ja? Schöne Nummer, das müsste aus den 70ern sein. Ich überlege gerade scharf. Wie, kannst du das gerne? Naja, unscharf kann ich überlegen. Unscharf. Ja, das glaube ich auch so. Gut, da ist er, da ist er, da geht's.
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0: Kenny und Fancy Pants hier um 7.15 Uhr. Ganz genau Viertel 8 haben wir es oder auch Viertel nach 7 genannt. Die Formation Windows, ja, die bestand ja aus dem Peter Petrell und Janet McKinley. Ja, ist praktisch das deutsche Gegenstück zu Martha McNeil. Da war es ja Willem Dün und Maggie McNeil. Ja. Und jetzt hören wir mal den Titel Alright, Okay in Deutsch und zwar von den Windows, also sprich von Peter Petrell. Genau, gleich in wenigen Sekunden geht's los.
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0: Janet McKinley und Peter Petrell, zusammen sind's die Windows und hier mit dem Titel Alright, Okay, I Love You in der deutschen Fassung. Wir haben 7 Uhr und 20 Minuten, ganz genau 10 Minuten vor 7:30. Jetzt gibt's den versprochenen Beitrag, wie immer, so ungefähr um diese Zeit. Und dann hören wir eine schöne Nummer von Paul McCartney und Stevie Wonder. Ne? Die Freunde der 80er Jahre werden sich erinnern können. Ebony and Ivory. Hören wir von den beiden. Tolles Duett. Aber erst der Beitrag.
1: In Frankreich ist ein junger Autofahrer 5 Kilometer weit mit einem Verunglückten auf dem Dach seines Wagens gefahren. Nach Polizeiangaben vom Freitag hielt der 27-Jährige schließlich vor der Polizeiwache seines Wohnorts in Pace in der Bretagne an. Er gab an, den Mann vorher nicht bemerkt zu haben. Der 39-Jährige Verletzte starb kurze Zeit später. Der Fahrer versicherte, er habe bei der Durchfahrt unter einer Brücke einen Aufprall gespürt und einen großen Knall gehört. Zugleich sei die Windschutzscheibe gebrochen. Er sei in Panik weitergefahren. Plötzlich sah er im Rückspiegel 2 weiße Füße, sagte er den Beamten. Anmerkung der Redaktion: Vielleicht wollte er den Verletzten nur ins Krankenhaus fahren.
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0: Schöne Nummer, oder? Ebony and Ivory von Paul McCartney und Stevie Wonder. Lief damals rauf und runter. Monatelang war das Ding im Radio zu hören. Ja, 7 Uhr und 25 Minuten haben wir es, 5 Minuten vor 7:30. Jetzt gibt es einen Klassiker, einen echten Klassiker, einen Mitsinger. Ein Muss für jede Silvestersendung oder für jede größere Party, auch auf Karnevals- bzw. Wie sagt man? Fasching-Party. Ja, genau. Da ist das Ding immer wieder zu hören. Die Rede ist von Gottlieb Wendehals und seinem Song Polonaise Blankenese. Genau. Erwin, jetzt kannst du sie wieder loslassen. Ne? Ja? Ne? Nicht? Gernot? Die Sendung bleibt jugendfrei. Ja. Aber Gedanken sind frei, ne? Schönes Ding. Und Erwin fasst der Heidi von hinten an die Schulter.
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1: Genau, oh, ist das schön hier mit mir. Wisst ihr ja, Montag bis Freitag von 6 bis 9 ist es tatsächlich so. Gottlieb Wendehals und Polonaise Blankenese um 7:30 Uhr, ganz genau 7:30 Uhr, absolute Halbzeit der ganzen Woche meiner Sendung und des Mittwochs und auch der heutigen Sendung, ja, der heutigen Woche und des Mittwochs, Gernot, also nee. Das üben wir nochmal. Da müssen wir nochmal nacharbeiten. Ja, ja, ja. Regress praktisch machen. Wir hören den Wetterbericht. Jetzt dann ein paar Verbrauchertipps und dann gibt es eine schöne Titel, eine schöne Formation. Und zwar Hot Shot nennen die sich und Angel from Paradise. Aber erst das Wetter.
2: Mit KI-Support. Viele Wolken gibt es heute Morgen und ab und zu kommt auch mal ein Schauer runter. An der Nordsee kann es auch gewittern. Später zieht der Regen nach und nach ab und zwischendurch guckt immer mal wieder die Sonne durch. Die Höchstwerte liegen bei 17 bis 23 Grad. Morgen wird es meist trocken mit Sonne und Wolken, maximal bis 24 Grad.

0: Der Engel vom Paradies mit der Formation Hotshot, Angel from Paradise, um 7.35 Uhr, 5 Minuten nach 7:30. Ihr Lieben, vorige Stunde, ne, zum Ende der Stunde, hatte ich den Titel von Roland Kaiser gespielt, 7 Fässer Wein. Ja, ist klar, nee, den spiele ich jetzt nicht nochmal, aber diese Melodie hören wir jetzt nochmal. Ne, allerdings mit dem Interpreten Siggi Hoppe und der singt den Titel auf die gleiche Melodie Singe mit Hallo. So heißt der Song. Bitteschön.
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Ziggy Hoppe, ja, so nennt der Interpret sich hier. Und wo ist er eigentlich? Ach, hier ist er. Singe mit Hallo. Und die Melodie, die kennen wir von Sieben Fässer Wein mit Roland Kaiser. 7:39 in der Zwischenzeit, 9 Minuten nach 7:30. Spielen wir noch einen Song und dann gucken wir mal, wer heute Geburtstag hat. Pussycat singt It's the Same Old Song.

Bublé, genau. Dann des Weiteren David Bennett, ja, den kennen wir noch von der Blechtrommel von dem Film, der Schweizer Schauspieler, der wird heute ganz 60 Jahre alt. Ja, herzlichen Glückwunsch. Adam Sandler, der US-amerikanische Schauspieler, wird heute ebenfalls 60 Jahre alt, auch da herzlichen Glückwunsch. Dann nach Great Britain, der britische Schauspieler Hugh Grant wird 66 Jahre alt. Der britische Musiker, Komponist und Produzent Dave Stewart wird 74 Jahre alt. Otis Redding, ja, der US-amerikanische Musiker und Grammy-Preisträger, der hätte heute auch Geburtstag gehabt. Wen haben wir noch? Das sind eigentlich so viele, man muss aufpassen. Aber der ist noch wichtig und erwähnenswert, denn der singt jetzt das Geburtstagsständchen. Die Rede ist von Ted Herold, der deutsche Sänger, 1942 geboren, leider 2021 im Alter von 79 Jahren bei einem tragischen Unfall ums Leben gekommen. Singen tut er uns jetzt von der Formation ELO, Rock'n'Roll is King, die deutsche Cover-Variante, Rock'n'Roll is King. Ted Herold, der Unvergessliche. Herzlichen Glückwunsch auch allen anderen Geburtstagskindern.

0: 7:48 Minuten, aber es ist in der Zwischenzeit 3 Minuten nach 7:45. Ted Herold, das Geburtstagskind des Tages, besang Rock'n'Roll is King. Jetzt gibt's einen Klassiker von den beiden Rassemädels aus Spanien. Baccarat singen Yes Sir, I Can Boogie. Können wir mitgrölen.
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0: Schöne Nummer, ja, ja. Boogie ist eine feine Tanzvariante gewesen. So eine Modetanz, ne? Ja, ging die ganze Zeit so ein bisschen wie Disco und dann so mit einem Hintern mit drin, gegeneinander wackeln oder so ähnlich. Ha, yes, sir, I can boogie. Gibt's doch eine schöne deutsche Fassung von, habe ich auch das eine oder andere Mal schon gespielt. 7 Uhr und 54 Minuten haben wir, 6 Minuten vor 8. Was wollte ich sagen und lügen? Gleich gibt's Nachrichten. Das ist nicht gelogen. Die hören wir gleich. Die Informationen rund um die Welt. Ein bisschen Sportnachrichten und den Wetterbericht dazu. Und dann gibt's die dritte und letzte Stunde meiner Sendung, der Morgen mit Gernot. Ich freue mich, wenn ihr dranbleibt. Bis ran hören wir noch die Goombay Dance Band oder auch nicht. Son of Jamaica oder auch nicht. Hm? Was erzählst du da schon wieder, Gernot? Ganz einfach. Wir kennen den Song, na klar, Goombay Dance Band, Son of Jamaica. Der Frontmann Oliver Bent hat diesen Titel in Deutsch eingesungen. Ja? Die bekannte Stimme kennen wir also. Traum von Jamaika. Hören wir uns an und danach dann, wie eben alles besprochen, schönartig sitzen bleiben und dranbleiben. Bis gleich, ihr Lieben.
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0: die Zeit. Es ist 8 Uhr. 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
2: Im Studio Sönke Röhling. Schönen guten Morgen. Ringfrei im Bundestag, dort steigt heute die oft besonders hitzig geführte Generaldebatte. Für Friedrich Merz ist es zwar nicht die erste als Kanzler, vermutlich aber eine besonders schwere, Silas Quiring.
3: Ja, bei der Generaldebatte stecken alle Fraktionen für gewöhnlich ihre Vorsitzenden ans Rednerpult und die Opposition nutzt das traditionell, um einmal gründlich mit der Regierung abzurechnen. Merz' Umfragewerte sind nach wie vor im Keller. Dazu kommen die Wahlergebnisse aus Sachsen-Anhalt, für die er zum Teil auch aus der CDU heraus mitverantwortlich gemacht wird. Den Anfang macht als größte Oppositionspartei die AfD. Danach darf Merz sich und seine Politik verteidigen.
2: Nach der Anschlagsserie auf das deutsche Stromnetz gehen die Ermittler davon aus, dass der gefasste Tatverdächtige weitere Sabotageakte geplant hatte. Der 48-Jährige wurde gestern in der Nähe von Aachen festgenommen. Christiane Hampe.
4: Bei seiner Festnahme hatte Daniel V. Sprengstoff bei sich. Daher gehen die Ermittler davon aus, dass er weitermachen wollte. Sein Motiv? Offenbar der Kampf gegen klimaschädliche Energien wie Öl, Kohle und Gas. NRW-Innenminister Herbert Reul sagte zu der Festnahme gestern, ich bin froh, dass wir diesen Typen jetzt haben. Anschläge auf Umspannwerke sind keine Meinungsäußerung, sondern Angriffe auf die Versorgungssicherheit von Millionen Menschen.
2: Die Ergebnisse der PISA-Studie sind dramatisch für Deutschland, das hat Bundesbildungsministerin Prien gesagt. Das Thema Bildung müsse daher zu einer Top-Priorität in Politik und Gesellschaft werden. Die 15-Jährigen haben im PISA-Vergleich so schlecht abgeschnitten wie noch nie zuvor. Für die einen kann es günstiger werden, für andere teurer. Für fast 10 Millionen Autofahrer in Deutschland ändern sich im kommenden Jahr die Regionalklassen für die Kfz-Haftpflichtversicherung. In Regionen mit besonders vielen oder teuren Schäden fällt die Einstufung höher aus. Die deutschen Basketballfrauen haben es erstmals ins Viertelfinale bei einer WM geschafft. Gegen Südkorea gewannen sie klar mit 94-56. Als nächstes wartet Europameister Belgien.
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5: Mit KI-Support. Viele Wolken gibt es heute Morgen und ab und zu kommt auch mal ein Schauer runter. An der Nordsee kann es auch gewittern. Später zieht der Regen nach und nach ab und zwischendurch guckt immer mal wieder die Sonne durch. Die Höchstwerte liegen bei 17 bis 23 Grad. Morgen wird's meist trocken mit Sonne und Wolken, maximal bis 24 Grad.

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0: Wir kennen den Titel in Deutsch, ne, von Ricky Shane und hier von den Pop-Tops in Englisch Mami Blue. Das war der Opener der dritten Stunde meiner Sendung.
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0: Da ist er. Der Wochenteiler, der Mittwoch. Hervorragend, sehr, sehr schön. Heute ist der 9.9., der 9. September 2026 und ihr hört wie immer die Sendung Der Morgen mit Gernot, die es live gibt, montags bis freitags von 6 bis 9 und unlive von 3 Uhr in der Nacht bis 6 Uhr ran, immer die Wiederholung vom Vortag. Ihr wisst, meine Stunden beginnen immer die 3 mit Nachrichten, Sport und Wetterbericht in informativer Variante. Dann zur 20. Sendeminute gibt es einen kleinen Beitrag um 20:30 dann. Jetzt in der dritten Stunde der ausführliche Wetterbericht mit den Daten vom Wetterfrosch Kurt aus Berlin-Tegel. Und 20:50 schauen wir auf die Geburtstagskinder des Tages. Musikalischerseits der Fairnessfilter stets fest. Geschaltet. Der passt auf, dass hier immer ein deutschsprachig gesungener, gefolgt von einem nicht deutschsprachig gesungenen Titel gespielt wird. Das immer im Wechsel und dazwischen, na klar, in der Morgensendung die aktuelle Uhrzeit. 8 Uhr und gleich 8 Minuten, paar Sekündchen fehlen noch, dann haben wir es 8 Minuten nach 8. Nach den Pop-Tops mit Mami Blue in Englisch gibt es jetzt was Deutsches. Babalu, eine zusammengewürfelte Formation, hätte ich gesagt, aber nicht negativ, sondern im Positiven, ja. Man kann ja auch positiv würfeln, ne? Zum Beispiel ein 6er-Pasch oder so, nicht? Die singen jetzt Winnie Winnie und ich freue mich, dass ihr so zahlreich eingeschaltet habt. Bevor ihr Babalu hört, stelle ich mir erstmal nochmal vor. Genau, denn es gibt tatsächlich immer noch irgendwelche Leute, die nicht wissen, was das für ein hervorragender Kerl hinter den beiden Mikrofonen ist. Denn stelle ich mich also vor und Babalu singt dann.
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0: Schöne Nummer, wa? Zum Mitwippen so ein bisschen, ja. Flott, flott, flott. Da wackelt tatsächlich der rechte große Zeh. Und der linke große hilft ihm so ein bisschen dabei. Na, genau, beim Mitwackeln. 8 Uhr und 12 Minuten haben wir es. 3 Minuten vor 8:45. Secret Service singt einen ihrer größten Erfolgssongs. 10 O'Clock Postman. Bitteschön.
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0: Mann, der Gernot, der spielt aber auch eine geile Musik am frühen Morgen. Ich sag's euch, ja. Ich bitte um Anfragen nach Hochzeit und Ehe mit mir abzusehen, ja. Was? 8 Uhr und 16 Minuten in der Zwischenzeit, eine Minute nach 8:45. Jetzt haben wir noch die Strandjungs. Oh, die haben schönes Medley, die haben auch ein riesen Repertoire in der Zwischenzeit. Die sind bekannt dafür, von den Beach Boys den Titel immer in Deutsch zu singen. Hier ein kleines Medley von den Strandjungs. Bitteschön.
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0: Die Strandjungs mit einem kleinen Auszug aus ihrem großen Repertoire mit einem Medley um 8 Uhr und 21 Minuten, 9 Minuten vor halb 9. Jetzt gibt's den versprochenen Beitrag und dann Kincaid oder auch John Kincaid, Dreams are 10, a penny, ne bitte.
1: Das EU-Einheitskondom EN600 ist vielen deutschen Männern offenbar zu groß. Eine vom Hersteller Condomi bezahlte Messaktion in Zusammenarbeit mit Profamila Bochum ergab, dass die Hälfte der Zielgruppe das EU-Kondom nicht passe, wie das Nachrichtenmagazin Focus am Sonntag berichtete. Condomi-Vorstand Oliver Gothe zufolge fallen vor allem junge Männer die Gummis herunter. Der durchschnittliche deutsche Penis sei etwa 3,5 bis 4 mm schmaler als von der EU vorgesehen. Deshalb sei eine europaweite Debatte erforderlich, ob wir unseren Größenvorstellungen verändern müssen. Rothe plädierte für die Einführung mehrerer Größen und sagte, wir tragen ja auch verschiedene Socken.
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0: Kincaid oder auch John Kincaid Dreams are ten a penny hier in meiner Sendung. Der Morgen mit Gernot um 8 Uhr und 25 Minuten. 5 Minuten trennen uns noch vor der 8:30 Marke. Gleich wenden wir uns dem Wetter zu, aber erstmal singt die Nena. Irgendwie, irgendwo, irgendwann. Siehste, schöne Mucke aus der neuen deutschen Wellezeit.
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flott, flott, flott, flott, flott. Nena, irgendwie, irgendwo, irgendwann um 8 Uhr. Und ja, jetzt gleich 30 Minuten, gleich haben wir es 8:30. Jetzt wollten wir uns den Wetterdaten zuwenden und ein paar Verbrauchertipps, die würden sich dann anschließen. Und anschließend gibt's Maus und McNeil und How Do You Do? Genau, und ich hau die anderen. Richtig, jetzt gucke ich, wo ist mein Kurt? Ich gucke, hat er aber gerade noch so geschafft, du, jetzt hat er aber geschwitzt, der Kurt. Ah, da ist er. Aber gerade noch so. Ihr wisst, der Kurt, seines Zeichens auch Wetterfrosch genannt, aus Berlin-Tegel, der schanzt mir immer die aktuellen Daten zu, hat er gemacht. Aber du, das war aber knapp, du. Ha! Okay, die 16 Landeshauptstädte der 16 Bundesländer und da sieht's in alphabetischer Reihenfolge wie folgt aus. Danke, Kurt, dafür wisch dir den Schweiß von der Stirn, mein Freund. Ich hatte gerade überlegt, ob ich die Hörer frage, ob noch für einen Knallfrosch Bedarf ist. Aber nee, hast du die Situation noch gerettet, mein Freund. Berlin, 19 Grad auflockernde Bewölkung und böig dazu. Bremen, 13 Grad sonnig, ebenfalls böig. In Dresden, 20 Grad stark bewölkt und auch da böig. Düsseldorf, 13 Grad und heiter. In Erfurt, 16 Grad stark bewölkt. In Hamburg, 14 Grad wechselnd bewölkt. Das gleiche für Hannover, 14 Grad wechselnd bewölkt. In... Oder war das dasselbe? Gleicht sich. Kann ja nicht dasselbe sein. Denn wäre ja Hamburg Hamburg und Hannover Hannover. Alles in einem Ort. Gernot, du faselst. Stimmt. Kiel, 13 Grad wechselnd bewölkt. Magdeburg, 16 Grad bewölkt und böig dazu. Mainz, 16 Grad bewölkt. In München fällt etwas Regen bei 18 Grad. Potsdam meldet 18 Grad und böiger Wind dazu. In Saarbrücken, 14 Grad und stark bewölkt, Schwerin 14 Grad bewölkt, in Stuttgart 15 Grad etwas Regen möglich, Wiesbaden meldet 15 Grad und bewölkt. Die Wetteraussichten sehen wie folgt aus. Heute wird es in Deutschland deutlich kühler, etwa 17 bis 22 Grad. Dazu verbreitet Wolken und Schauer. Besonders im Süden und Südosten sind Regen und örtlich Gewitter möglich. Ab Donnerstag beruhigt sich das Wetter vielerorts wieder und es wird zunehmend freundlicher. Richtig, so freundlich, wie der Gernot Montag bis Freitag von 6 bis 9 zu euch ist. Was? Wie alles besprochen. Danke, Kurt. Und I warn you. Ich sag dem Klapperstorch Bescheid.

0: Willem Dune und Maggie McNeil sind Marvin McNeil. How do you do? Um 8 Uhr und 37 Minuten, 7 Minuten nach 8:30. Gibt's einen kurzen noch? Ne, wir kriegen da noch zwei hier hin. Machen wir auch. Ronnie and the Hot Potatoes. Oh, Ilse. Also an alle, die Ilse heißen, ihr wisst, ihr werdet gerade inhaltlich ermahnt. Mit lieben Worten noch. Ilse, Ilse, Ilse.
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0: Was? Moment, Moment. Peter Kraus hat eine Schwester, die Ilse heißt. Das muss ich gleich mal nachkontrollieren. Ronnie, die Hot Potatoes, die heißen Kartoffeln. Oh, Ilse, 8 Uhr, Entschuldigung. 8.40 Uhr haben wir es. Genau 10 Minuten nach 8:30. Wir spielen aber trotzdem noch einen ganz, ganz kurzen. Und dann wenden wir uns den Geburtstagskindern des Tages zu. Rocky Sharp and the Replays und Ramalama, Ding, Ding, Dong. Ja, das ist das, was du am Kopf hast, Gernot. Richtig. Selig sind die Bekloppten, denn sie brauchen keinen Hammer mehr.
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Ich habe mal schnell nachgeguckt, ne? Peter Kraus hat gar keine Schwester. Ronny und die Hotpotatoes haben geflunkert. Ja, das war also nur textlich sehr passend, denke ich mal, ne? Am 9. September hat wer Geburtstag? Michael Bublé. Genau, 51 Jahre alt wird er. Herzlichen Glückwunsch dafür. Des Weiteren David Bennett, der Schweizer Schauspieler, kennen wir, ne? Von der Blechtrommel zum Beispiel, wird heute 60 Jahre alt. Ebenfalls 60 Jahre und ein bisschen weise, hätte ich beinahe gesagt. US-amerikanischer Schauspieler Adam Sandler, ja? Comedy Kanone, würde man bald sagen. Ja, hat sehr, sehr viele lustige Sachen so gemacht. Des Weiteren der britische Schauspieler Hugh

der ist 1942 geboren, ebenfalls an einem 9. September. Leider 2021 mit einem sehr, sehr blöden Unfall tödlich verletzt. 79 Jahre ist er geworden, der gute Ted Herold. Ja. Der bürgerliche Name ist von ihm Harald Walter Bernhard Schubring. So muss er erstmal heißen. Richtig. Unvergessen bei mir. Und seine größte Nummer und seine bekannteste Nummer hieß Moonlight. Und die hören wir uns jetzt an. Selbstverständlich in absoluter Top-Qualität in Stereo. Damals gab es das noch nicht. Aber heute gibt's das, ne? Die Erstaufnahme war tatsächlich in Mono. Hier hören wir den unvergessenen Ted Herold und allen anderen Geburtstagskindern vom 9. September. Selbstverständlich alles, alles Gute und trinkt einen mit im Namen der Ortsgruppe Goldbrand.

Der unvergessene Ted Herold mit seinem, ich denke mal, durchaus bekanntesten Song Moonlight. 1960 ist das Ding rausgekommen und hat ihn über Nacht tatsächlich bekannt gemacht. Er war vorher schon ein bisschen unterwegs gewesen mit dem einen oder anderen Titel, aber das Ding hat ihn dann total berühmt gemacht. Wir haben es 8:48, 3 Minuten nach 8:45. Robert Palmer singt mal wieder bei mir hier in der Sendung Der Morgen mit Gernot, und zwar Addicted to Love. Hören wir uns an, bitte. Liebe Sternchen, Hörer Sternchen innen. Nein, nein, nein, nein. So ein Blödsinn gibt es hier nicht. 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Liebe Radiohörer, danke fürs Einschalten hier in der genderfreien Sendung Der Morgen mit Gernot.

0: Robert Palmer und Addicted to Love hier in der Sendung Der Morgen mit Gernot um 8 Uhr und 53 Minuten. 7 Minuten trennen uns noch vor der 9 Uhr Marke. Ja, jetzt gibt's langsam den letzten Titel. Ja, Nico Haag singt: Unter dem Schottenrock ist gar nichts. Ach, die armen Schotten. Naja. Ja, wenn man geizig ist, dann kriegt man auch wenig Behangenes. Gernot, die Sendung bleibt jugendfrei, auch bis in die letzte Minute. Ja. Zumindest gucken wir mal gemeinschaftlich drunter. Nico Haag ist auch der, der den Schmidtchen Schleicher gesungen hat. Ja? Falls ihr euch so ein bisschen entsinnen könnt an dem. Ne? Ich wünsche euch jetzt erstmal viel Spaß mit den folgenden Sendungen nach 9 Uhr dann auf euren Lieblingssendern. Wir hören uns dann morgen ab 6 Uhr wieder. Ne? Und wer es nicht erwarten kann, ihr wisst schon, meine treuen Fans, die hören ab 3 Uhr zu. Richtig. Was für treue Fans. Na, ich? Ja, du musst auch nur eins hier. Nein, man muss an die Nachtschicht da denken. Jetzt wirklich mal, ohne Quatsch. Wirklich, es nimmt sich sehr, sehr gut an oder ist sehr gut angenommen worden, dass meine Sendung nachts von 3 bis 6 Uhr zu hören ist. Könnt auch gerne buchen bei mir. Und dann haben also viele, sehe ich tatsächlich in der 5 bis 6 Uhr Stunde, also vor meiner Live-Sendung, da sind sehr, sehr viele Hörer. Ja? Es ist erstaunlich, immer wieder, aber logisch. Was heißt erstaunlich? Eigentlich nicht, müssen ja auch voll auf der Malori gehen. Ne? Genau, die Miete muss ja auch wie bezahlt werden. Ne? Könnt ihr gerne buchen bei mir unter 0170 18 16 616. 0170 18 16 616. Ich vermittle das dann auch gerne, denn mir helfen ein paar Plattformen. Und da könnt ihr gerne dann auch meine Sendung buchen oder eben halt bei mir direkt. Denn der Onkel Gernot hat jetzt eine richtig stabile Glasfaserleitung. Angeber. Naja, das habe ich auch lange drauf gewartet. Ja, über 2¼ Jahr. Aber nur ist sie hier. Geht sehr schön, kann ich nur empfehlen. Was gibt es noch zu sammeln? Gar nichts, Gernot. Am besten ist, du gehst geräuschlos, gibst noch einen aus, erwartest keine Dankeschön und meldest dich, wenn es geht, nie wieder. Was? Das finde ich jetzt aber doch ein bisschen garstig. Nein, morgen gehe ich euch wieder auf den Keks. Irgendwas hatte ich noch vergessen zu sagen. Irgendwas mit, war noch weg, ist weg, irgendwie verschwunden. Na gut, egal. Ich gehe heute ein bisschen Krach machen, heute Abend, wird Spaß machen. Genau, Gernot allein gegen die Antifa. Du bist so böse. Diener nach links. Diener nach rechts. Tschüss, macht's Schmugge, euer Gernot aus dem wunderschönen, immer sonnendurchfluteten Märkisch-Oderland.
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2: Im Studio Christiane Hampe. Schönen guten Morgen. Nicht wundern, wenn das Handy heute um 11 Uhr laut piept. Das soll genauso sein, denn es ist wieder bundesweiter Warntag. Silas Quiring mit den Einzelheiten.
3: Bund, Länder, Städte und Gemeinden proben für den Katastrophenfall und schauen, wie gut ihre Warnsysteme funktionieren. Der Probealarm kommt nicht nur auf unsere Handys, auch im Radio und Fernsehen läuft das Ganze, außerdem heulen die Sirenen. Um 11.45 Uhr gibt's dann Entwarnung. Im letzten Jahr wurden am Warntag etwa 97% der Menschen in Deutschland erreicht, so das Bundesamt für Bevölkerungsschutz und Katastrophenhilfe.
2: BSW und AfD in Sachsen-Anhalt wollen nach der Landtagswahl über eine mögliche Zusammenarbeit sprechen. Das BSW hat jetzt ein Gesprächsangebot angenommen. Fabian Hoffmann berichtet.
4: Bei dem Treffen soll es um die Themen Energieversorgung, Bildung und Friedenspolitik gehen. Die AfD hatte die Wahl am Wochenende haushoch gewonnen, eine absolute Mehrheit aber verpasst. AfD-Spitzenkandidat Siegmund sieht einen Regierungsauftrag. Ob und wie er Ministerpräsident werden könnte, ist noch offen. CDU, SPD, Grüne und Linke wollen nicht mit der AfD reden. Einzig das BSW, das es knapp in den Magdeburger Landtag schaffte, schließt eine politische Unterstützung nicht kategorisch aus, auch wenn es eine Koalition zumindest bislang noch ablehnt.
2: Friedrich Merz bleibt dabei. Er sieht ein AfD-Verbotsverfahren weiterhin skeptisch. Der Kanzler sagt, das ist aus seiner Sicht eine sehr hohe Hürde. Er setzt auf die politische Auseinandersetzung. Man müsse die Wählerinnen und Wähler für die politische Mitte zurückgewinnen. Die Vereinigten Arabischen Emirate stellen Milliardeninvestitionen in Deutschland in Aussicht. Konkret geht es dabei um die Bereiche Energie und künstliche Intelligenz. Am Rande eines Staatsbesuchs in Berlin und München sollen entsprechende Vereinbarungen unterschrieben werden. In der Fußball-Champions League bleiben die deutschen Teams ohne Punktverlust. Nach Borussia Dortmund hat auch der VfB Stuttgart sein Auftaktspiel gewonnen mit 3:1 gegen Viking Stavanger aus Norwegen. Der Blick zum Tennis. Alexander Zverev steht bei den US Open im Halbfinale. Er hat sich in New York gegen den Niederländer Botik van de Sandschorp glatt in 3 Sätzen durchgesetzt, ist damit eine Runde weiter. Im Halbfinale trifft Zverev auf den Russen Chachanov.
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5: Mit KI-Support. Wolkig ist es heute. Zwischendurch gibt's auch mal freundlichere Abschnitte. Meistens bleibt's trocken. Nur Richtung Alpen können die Wolken zeitweise dichter sein. Später am Tag gehen die Höchstwerte rauf auf 17 bis 24 Grad. Morgen sind wieder viele Wolken dabei. Ab und zu kann es im Westen leicht regnen. Maximal bis 25 Grad.

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0: Aber mit Honey Honey war der Opener der ersten Stunde meiner kompletten Sendung.
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0: Donnerstag ist heute. Donnerstag, der 10. September 2026. Ihr hört die Sendung Der Morgen mit Gernot, die es montags bis freitags immer von 6 bis 9 Uhr live gibt und unlive von 3 Uhr in der Nacht bis 6 Uhr ran. Immer die Wiederholung vom Vortag. Ihr Lieben, meine Stunde ist wie folgt strukturiert. Zur Vollen gibt's Nachrichten, Sport und Wetterbericht in kompakter Variante. Dann in der 20. Sendeminute ein kleiner Beitrag um halb die Wetteraussichten. Und 10 nach halb haben wir, wollen wir sagen, die Gratulationen der Geburtstagskinder des Tages. Was war das denn für ein Satz? Ihr Lieben, musikalischerseits kennt ihr bei mir den Fairness-Filter, der scharf geschaltet ist. Bedeutet, ich spiele immer einen deutschsprachig gesungenen, gefolgt von einem nicht deutschsprachig gesungenen Titel. Dazwischen die aktuelle Uhrzeit und zack ist der Drops so gut wie lutscht. 6 Uhr und 8 Minuten haben wir's. 8 Minuten nach 6 und nach Aber mit Honey Honey in Englisch. Hören wir was Deutsches mit der Vorzeigeschweizerin Paola. Morgen bekommst du mehr von mir. So ein bisschen im Country-Stil, ja? Auch das hat sie drauf. Ich find's schön, dass ihr da seid. Begrüße euch aufs Herzlichste und bedanke mich fürs zahlreiche Einschalten. Moin, moin!

0: Clyde McPetter und auch Dennis Turner haben das Ding in Englisch gesungen. Lover Please. Und hier die deutsche Fassung mit Paola und morgen bekommst du mehr von mir. Wir haben 6 Uhr und gleich 12 Minuten, ein paar Sekündchen fehlen noch. Und dann ist es 3 Minuten vor 6:45. Simon Butterfly singt jetzt Rain, Rain, Rain. Das müsste aus den 60ern sein, oder? Ich überlege gerade, könnte mich auch irgendwie immer, ne? Nee, 73, dicht daneben ist auch vorbei. Alter Schwede, da war ich ja schon in der Schule. Ach nee, dieser alte Sack.
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0: Simon Butterfly und Rain, Rain, Rain. Naja, hoffentlich nicht, ne? So ohne, wobei so ganz ohne Regen geht's ja auch nicht, ne? Die Pflanzenwelt, die muss ja ein bisschen Wasser bekommen, sonst verdorrt sie. Das wäre dann auch schade, ne? Ein bisschen Flora brauchen wir schon. So, ihr Lieben, wir haben 6 Uhr und 15 Minuten, genau 7:15 oder auch 15 Minuten nach 6 oder 6:15. Lars Vegas ist dran, den habe ich auch sehr gerne bei mir im Programm, wie ihr ja wisst. Alles, was du suchst, findest du heute Nacht bei mir. Hören wir uns an. Gleich in wenigen Sekunden geht's los.
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0: Lars Vegas, ja, der ist auch ein guter Freund von Ted Herold gewesen, ja, der gestern bei mir ja Geburtstagsstar des Tages war. Alles, was du willst, findest du heute Nacht bei mir. Wir haben 6 Uhr und 20 Minuten, 10 Minuten vor 6:30. Jetzt gibt's den Beitrag, den versprochenen, und dann singt der Schüttelstefan I'll be satisfied. Ja, er braucht Befriedigung. Mr. Shaken Stevens, hier bei mir in der Sendung Der Morgen mit Gernot. Ein Mannheimer Arbeiter hat seinen ausstehenden Lohn mit Prügel für den Chef eingetrieben. Wie die Polizei am Dienstag mitteilte, stellte der erboste 42 Jahre alte Mann seinen Chef am Vortag zur Rede. Da dieser die Forderungen seines Angestellten offenbar nicht erfüllen wollte, mündete das Gespräch alsbald in eine heftige Schlägerei. Die Polizei nahm anschließend die gegenseitigen Anzeigen der mit Platzwunden und Prellungen übersäten Streithähne auf. Vorsichtshalber blieben die Beamten an Ort und Stelle, bis der Mann seinen Lohn kassiert hatte.
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0: Ja, Jack and Stevens hat es gesungen hier. I'll be satisfied. That's Onanie. Ja, ja, ja, so ist es. Ihr Lieben, wir haben 6 Uhr und 24 Minuten, 6 Minuten vor 6:30. Ja, jetzt gibt es ein bisschen Aroma, ein bisschen weichere Musik, ein bisschen was fürs Herz. Vom unvergessenen Roger Whittaker. Schöne Mucke fürs Herz.
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0: Musik fürs langsame Wachwerden und so ein bisschen was fürs Herz, ein bisschen Aroma mit dem unvergessenen Roger Whittaker hier in meiner Sendung Der Morgen mit Gernot. 6 Uhr und 29 Minuten haben wir es. Eine Minute trennt uns vor der 6:30 Marke. Wir hören jetzt die Wetteraussichten und wie immer können sich ein paar Verbrauchertipps anschließen bei dem einen oder anderen Sender. Ja, ist unterschiedlich, je nachdem, wo ihr dazu hört bei eurem Lieblingssender. Der eine hat Werbung, der andere nicht. Ne? Also nicht wundern, ist alles korrekt. Und dann hören wir nochmal Meatloaf mit You Took the World Right Out of My Mouth. Auweia. Man könnte auch kurz sagen Hot Summer Night. Ja, ja, ja, kennen wir. Aber erst das Wetter.
1: Mit KI-Support. Wolkig ist es heute, zwischendurch gibt's auch mal freundlichere Abschnitte, meistens bleibt's trocken, nur Richtung Alpen können die Wolken zeitweise dichter sein. Später am Tag gehen die Höchstwerte rauf auf 17 bis 24 Grad. Morgen sind wieder viele Wolken dabei, ab und zu kann es im Westen leicht regnen, maximal bis 25 Grad.

0: Meat Love. Mit dem Titel Hot Summer Night. 6:34 haben wir es, 4 Minuten nach 6:30. Ich habe noch einen, der, man könnte fast sagen, so eine Art One-Hit-Wonder. Geschrieben ist die Nummer von Drafi Deutscher. Er hat noch mal selber eingesungen, aber das hat nicht so den Erfolg gebracht. Erst als ihn der Italiener Bino gesungen hat, ja, da wurde das ein Riesenerfolg. Bino hat den übrigens auch in 3 Sprachen eingesungen. Ja. In Deutsch, in Italienisch und in Englisch. Wir hören jetzt mal die deutsche Variante von Mama Leone.
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Ja, schade, dass Biene auch nicht mehr unter uns ist. Und das war sein bekanntester Titel. Er hat noch den einen oder anderen von sich gegeben, aber die konnten dann diesen Erfolg nicht ranreichen. Jetzt wenden wir uns den Geburtstagskindern des Tages zu.

Na, schauen wir mal. Wer heute am 10. September geboren wurde, Geburtstag hat oder hätte, ja. Genau, Ryan Phillippe, ja, der US-amerikanische Schauspieler und Regisseur, wird heute 52 Jahre alt. Herzlichen Glückwunsch dafür. Des Weiteren haben wir auf der Pfanne den Wilfried Gliem. Ja, wer ist das? Der 50% Wildecker Herzbuben. Ihr wisst schon, Herzilein. Genau, und sowas alle. Ne? Du musst nicht traurig sein. 80 Jahre, ganze 80 Jahre wird der Wilfried Gliem von den Wildecker Herzbuben. Des Weiteren, wen gibt's noch? Karl Lagerfeld, ja, der deutsche Modeschöpfer, kennen wir. Der ist 1933 geboren und starb 2019 im Alter von 85 Jahren. Wen sollten wir noch erwähnen? Na klar, ganz klar, den José Feliciano, ja, puerto-ricanischer Sänger und Gitarrist. Er wird heute 81 Jahre alt. Na, dann lassen wir ihn doch gleich singen mit dem Geburtstagsständchen. Was singt er uns denn Schönes? Light My Fire. Ich denke, der ein oder andere wird den Song kennen.

Geburtstags VIP José Feliciano und Light My Fire hier in meiner Sendung. Der Morgen mit Gernot. 6 Uhr und 44 Minuten haben wir es in der Zwischenzeit. Eine Minute trennt uns noch vor der Dreiviertel-Sieben-Marke. Ihr Lieben, eine Formation, die sich Pussyfoot nennt. Ihr hört richtig. Ich habe das hier nur vorgelesen. Ja? Eigentlich

0: Mary Rose, nimm deinen Fuß aus der Tür. 6 Uhr und 48 Minuten haben wir es. 3 Minuten nach 6:45. Wie gesagt, das englische Original ist von der Formation Pussyfoot. Ja, Lay a Love on the Line. Jetzt gehen wir wieder zurück in die guten Old, wie sagt man immer so schön, 60s. Ja, die 60s. 1967 gab es einen schönen Titel von Dave Davis. Ja, und zwar Date of a Clown. Das Ding ziehen wir uns mal rein.
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0: Guck einer an, Dave Davis und Date of a Clown. Und das Ganze 6 Uhr und 52 Minuten, 8 Minuten vor 7. Alle, die los müssen auf Malore, wünsche ich einen schönen Donnerstag. Wir hören uns dann morgen früh wieder. Die, die jetzt los müssen, die hören immer noch in der ersten Wiederholungsstunde zu. Hatte ich auch schon ein paar Mal gesagt, also von 5 Uhr an. Und dann irgendwann so kurz vor 7 gehen sie dann stiften. Und ist auch gut so, ne? Irgendwer muss ja das Bruttosozialprodukt stärken und mehren. Die anderen hören jetzt eine schöne Nummer von Bernhard Brink, der behauptet du natürlich, ja? Und dann noch was. Eine, aus datenschutzrechtlichen Gründen darf ich das nur so sagen, Achtung, Madita K. Punkt, ja, bedanke ich mich für die nette, freundliche E-Mail und fürs Kompliment, ja. Danke fürs Zuhören meines Radiosenders. Bernhard Brink und du natürlich.
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0: Der Morgen mit Gernot hier, wenn die Hörer noch persönlich begrüßt. Siehst du?

Der Schlager-Titan, ja nicht Pop-Titan, das, ihr wisst da ja, ist Dieter Bohlen, aber Schlager-Titan ist tatsächlich Bernhard Brink und du natürlich. Um 6 Uhr und 56 Minuten, 4 Minuten trennen uns noch vor der 7-Uhr-Marke und somit mit wieder neuesten Nachrichten aus aller Welt und den Sport- bzw. Wetterbericht dazu. Bis ran an die Solchen gibt's noch Katja Epstein. Und sie hat ihre Titel auch in verschiedenen Sprachen aufgenommen. Und diesen hier, den kennen wir unter dem Deutschen, der Stern von Mykonos. Ne? The Star of Mykonos singt sie das Ding hier. In was für einer Sprache eigentlich? Hat Gerlot nicht hingeschrieben. Ich vermute Englisch. Ja? Hört sich immer so an. Ne? Bis gleich, ihr Lieben. Schönartig dranbleiben, ne? Und ruhig sitzen bleiben. Nicht mit der Beine wackeln beim Frühstück und Ellbogen vom Tisch. Mann, Mann, das sind wieder Tischmanieren hier. Das gibt's doch gar nicht, ja? Und lächeln, lächeln, sonst gibt's Abzug in der B-Note. Am Frühstück sitzen mit so einem grießcremigen Gesicht, das geht aber gar nicht.

0: die Zeit. Es ist 7 Uhr. 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
2: Im Studio Christiane Hampe. Schönen guten Morgen. Sirenen heulen, Handys piepsen. Heute ist wieder bundesweiter Warntag. Um 11 Uhr testen Bund, Länder, Städte und Gemeinden die Warnsysteme. So soll sichergestellt werden, dass im Katastrophenfall alles richtig funktioniert. Um 11.45 Uhr gibt's dann Entwarnung. Im letzten Jahr wurden am Warntag etwa 97% der Menschen in Deutschland erreicht, so das Bundesamt für Bevölkerungsschutz und Katastrophenhilfe. BSW und AfD in Sachsen-Anhalt wollen nach der Landtagswahl über eine mögliche Zusammenarbeit sprechen. Das BSW hat jetzt ein Gesprächsangebot angenommen. Fabian Hoffmann berichtet.
3: Bei dem Treffen soll es um die Themen Energieversorgung, Bildung und Friedenspolitik gehen. Die AfD hatte die Wahl am Wochenende haushoch gewonnen, eine absolute Mehrheit aber verpasst. AfD-Spitzenkandidat Siegmund sieht einen Regierungsauftrag. Ob und wie er Ministerpräsident werden könnte, ist noch offen. CDU, SPD, Grüne und Linke wollen nicht mit der AfD reden. Einzig das BSW, das es knapp in den Magdeburger Landtag schaffte, schließt eine politische Unterstützung nicht kategorisch aus, auch wenn es eine Koalition zumindest bislang noch ablehnt.
2: Friedrich Merz bleibt dabei. Er sieht ein AfD-Verbotsverfahren weiterhin skeptisch. Der Kanzler sagt, das ist aus seiner Sicht eine sehr hohe Hürde. Er setzt auf die politische Auseinandersetzung. Man müsse die Wählerinnen und Wähler für die politische Mitte zurückgewinnen. Die Vereinigten Arabischen Emirate stellen Milliardeninvestitionen in Deutschland in Aussicht. Konkret geht es dabei um die Bereiche Energie und künstliche Intelligenz. Am Rande eines Staatsbesuchs in Berlin und München sollen entsprechende Vereinbarungen unterschrieben werden. In der Fußball-Champions League bleiben die deutschen Teams ohne Punktverlust. Nach Borussia Dortmund hat auch der VfB Stuttgart sein Auftaktspiel gewonnen mit 3:1 gegen Viking Stavanger aus Norwegen. Der Blick zum Tennis. Alexander Zverev steht bei den US Open im Halbfinale. Er hat sich in New York gegen den Niederländer Botik von der Sandschulp glatt in 3 Sätzen durchgesetzt, ist damit eine Runde weiter. Im Halbfinale trifft Zverev auf den Russen Chachanov.
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4: Mit KI-Support. Wolkig ist es heute Morgen und so richtig viel Regen ist erstmal kaum ein Thema. Zwischendurch blitzt aber auch mal die Sonne durch, an der Ostseeküste sogar öfter. Nur an den Alpen hängen zeitweise mehr Wolken. Dazu werden es später 17 bis 24 Grad. Morgen bleibt's bei Sonne und Wolken. Ab und zu kann es auch mal regnen, maximal bis 25 Grad.

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0: Ach, die gute alte Glamrock-Zeit. Ja. Mit The Street und Blockbuster war der Opener der zweiten Stunde meiner Sendung.
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0: Donnerstag, der 10. September 2026 ist heute. Ihr hört die Sendung Der Morgen mit Gernot live montags bis freitags von 6 bis 9 Uhr und unlive von 3 Uhr in der Nacht bis 6 Uhr ran, immer die Wiederholung vom Vortag. Zur vollen Stunde werden Nachrichten, Sport und Wetterbericht dargereicht. Oh, dargereicht, hört sich gut an. Könnt ihr davon abbeißen, ein bisschen vom Sport abbeißen. Oh, ist ja bitter. Wetter? Schon süßer. Oh, und die Nachrichten erst. Mann, die sind ja scharf. Gernot.
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0: Genug vom Darreichen. Wie gesagt, dann in der 20. Sendeminute gibt es einen kleinen Beitrag. Um halb dann die Wetteraussichten und 10:50 gucken wir, wer heute Purzeltag hat. Musikalischerseits wie immer der Fairnessfilter. Scharf geschaltet, bedeutet, es gibt immer einen deutschsprachig gesungenen, gefolgt von einem nicht deutschsprachig gesungenen Titel. Dazwischen die aktuelle Uhrzeit. Und wenn ihr artig seid, dann müsst ihr aber richtig artig sein, kriegt ihr noch einen dämlichen Spruch dazu. Der ist völlig gratis, wisst ihr ja, den braucht ihr nicht bezahlen. Kostenlos, ja? Völlig kostenlos. Manchmal ist er aber auch umsonst. 8 Uhr und 8 Minuten haben wir es. 8 Minuten. 8 Uhr, ja. Siehst du, das hast du jetzt davon. 7 Uhr und 8 Minuten natürlich. 7 Uhr und 8 Minuten. 8 Minuten nach 7. Und nach The Sweet mit Blockbuster hören wir Babalu und die Teenager-Melodie. Ich finde es schön, dass ihr da seid und freue mich, die nächsten gut 50 Minuten euer Gastgeber zu sein.

0: Ja, Babalu mit der Teenager Melody, die hatten sich auf die Fahne geschrieben, die deutschen Schlager der 50er und 60er Jahre in die Moderne zu bringen mit einem modernen Disco-Fox-Trott-Rhythmus und dann untanzbare Noten zu gestalten. Haben sie ganz gut hinbekommen, denke ich mal. Auch in Medley-Form. 7 Uhr und 12 Minuten, gleich in wenigen Sekunden, 3 Minuten vor Viertel 8. Boney M. ist mal wieder angesagt. Daddy Cool. Ja, das täglich das Vorzeigeprojekt von Frank Farian.
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0: schön, wa? Ja, mag ich auch sehr gerne. Boney M. mit Daddy Cool. Wir haben 7 Uhr und 15 Minuten, genau 7:45 oder 7:15 genannt. Die Windows, die hatten wir gestern auch im Programm, allerdings mit einem anderen Song. Da war es, gute Frau, weg war er. War das Halloa? Nee, war ein anderer, irgendein anderer Titel. Egal, wie auch immer, wir hören jetzt diese Formation mit der, wo steht das hier eigentlich? Mit der deutschen Fassung, genau, von Peter Pretrell und Jeanette McKinley. Das sind die Windows, ja, die hören wir jetzt gleich. Im Original hat den Titel Marvin McNeil gesungen und das waren William Dune und Maggie McNeil. Kannst du mal sehen, fast Namensgleichheit, oder? Der eine oder andere hat von den beiden Mädels geschummelt und sich den gleichen Künstlernamen genommen. Fast den gleichen. How do you do? Und ich hau die anderen. Gleich in wenigen Sekunden.
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0: Jetzt ist mir wieder eingefallen, gleich nach den ersten zwei, drei Takten. Wir haben den Titel How Do You Do gestern tatsächlich gehört. Und zwar von Mouse und McNeil in Englisch. Und hier war die deutsche Variante. Jetzt hören wir sie einfach nochmal. Die Mouse und McNeil, aber nicht mit How Do You Do, das wäre ja nur langweilig, sondern mit Helloa, auch eine schöne Nummer, von den dem englischen Vorbild von den beiden. Ne? Hören wir gleich erstmal den Beitrag, den versprochenen, denn wir haben es 7 Uhr und 21 Minuten, 9 Minuten vor halb 8, bitte. Wenn es um den Eintrag ins Guinness-Buch der Rekorde geht, ist selbst der Titel meist operiertester Niederländer begehrt. Jan Klein, der sich vor einigen Monaten mit 85 Operationen einen Vermerk gesichert hatte, musste sich jetzt der 55-jährigen Jo Berkeler geschlagen geben. Sie kommt demnächst zum 108. Male unter das Messer, berichtete die neue Rekordhalterin am Donnerstag in der Zeitung The Telegraph. Ihr Leidensweg begann, als sie mit 13 Jahren während des Sportunterrichts stürzte und sich einen komplizierten Hüftbruch zuzog. Gegen Narkosemittel ist sie inzwischen fast immun.
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0: Schöne Nummer von Mouth & McNeil. Ja, How Do You Do war der bekannteste von Mouth & McNeil. Und Hello und noch einige andere kamen dann nach und die waren ja trotzdem noch dennoch hörenswert. Und Mouth & McNeil sind auch in der Disco bei Hits & Gags mit Ilja Richter häufig zu sehen gewesen. Zu viert waren sie auch mit einem Auftritt dann mal, die Deutschen und die Nicht-Deutschen, die Niederländer, die kommen ja aus den Niederlanden, außer mit mir, ne? So, Lieben, jetzt gibt's nochmal eine berechtigte Frage um 7 Uhr und 27 Minuten, 3 Minuten vor 7:30, nämlich, hättest du heute Zeit für mich? Gigi Anderson, der Altmeister des deutschen Schlagers, wird das jetzt fragen, musikalischerseits.
1: Ja.

0: fröhliche, gute Laune Musik hier am Morgen mit Gigi Anderson. Und hättest du heute Zeit für mich um 7 Uhr und 31 Minuten? Eine Minute nach halb acht, eine Minute nach Halbzeit der kompletten Sendung der Morgen mit Gernot. Wir wenden uns jetzt wieder den Wetterdaten zu. Und eventuell hört ihr ein paar Verbrauchertipps. Wer nicht, der hat Glück. Der hört einen meiner Lieblingssongs. Ja, tatsächlich. Nicht nur deutsches. Ich mag auch nicht deutsch gesungene Musik. The Spinners. Ja, oder stellenweise hatten sie doch eine Zeit lang genannt. The Detroit Spinners. Ja, Working My Way Back to You. Schöne Nummer. Aber erst das Wetter.
1: Mit KI-Support. Wolkig ist es heute Morgen und so richtig viel Regen ist erstmal kaum ein Thema. Zwischendurch blitzt aber auch mal die Sonne durch, an der Ostseeküste sogar öfter, nur an den Alpen hängen zeitweise mehr Wolken, dazu werden es später 17 bis 24 Grad. Morgen bleibt's bei Sonne und Wolken, ab und zu kann es auch mal regnen, maximal bis 25 Grad.

0: Schöne Nummer, Disco-Musik in Reinkultur aus den 70ern. Wann haben die das Ding gemacht? Ich glaube, Ende der 70er haben sie diese Nummer hier veranstaltet. Die war, ich glaube, 79 oder so. Da war die sogar in der Schlager der Woche, in der Sendung Schlager der Woche mit Lord Knut im damaligen Rias Berlin zu hören. Und das über Wochen hinweg. Genau, The Detroit Spinners bzw. The Spinners. Jetzt gibt's ein schönes Medley um 7 Uhr und 36 Minuten, 6 Minuten nach 7:30 von Andreas Martin, ja, das Hit-Medley 2009.
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Dann gucken wir mal, wer heute am 10. September Geburtstag hat oder hätte. Ja, genau. Ryan Philippe, der US-amerikanische Schauspieler und Regisseur. 52 Jahre wird er heute alt. Herzlichen Glückwunsch. Dazu des Weiteren haben Geburtstag der Wilfried Gliem. Ja, der Wilfried Gliem, einer von den beiden Wildecker Herzbuben. Der wird heute ganze 80 Jahre alt. Guck einer an. Ja, das muss man auch erstmal hinbekommen. Das ist ja, ja schon mal eine Ansage, hätte ich jetzt beinahe gesagt. Und wen haben wir noch auf der Pfanne? Karl Lagerfeld. Der hätte heute auch Geburtstag gehabt. 1933 geboren, der deutsche Modeschöpfer. Ist im Alter von 85 Jahren 2019 verstorben. Wen haben wir noch? Na hier, guck mal der hier. José Feliciano, ja. Puerto Ricanischer Sänger und Gitarrist. 81 Jahre wird er heute alt. Möchte ich auch. Das wäre nicht schlecht. Na, mal gucken, da muss aber noch ein bisschen, ist noch ein bisschen. Also sprich, morgen. Gernot. José Feliciano, der singt jetzt auch, ne? Light My Fire hören wir von ihm und allen anderen Geburtstagskindern. Selbstverständlich alles, alles Gute zum heutigen Purzeltag.

0: Geburtstag hat er heute, der José Feliciano. 81 Jahre wird er alt. Light My Fire aus dem Jahr 68, ne? Da hat er das Ding geschmettert. 7:46 haben wir es. Eine Minute nach 7:45. Ihr hört die Sendung Der Morgen mit Gernot. Das ist der Kerl hier hinter den beiden Mikrofonen, der sie amüsiert, wie Bolle auf dem Milchwagen für euch dufte Mucke zu spielen. Mache ich jetzt auch mit Michelle. Und sie meint, und heute Nacht will ich tanzen. Genau, gleich in wenigen Sekunden hören wir sie.
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0: Michelle, und heute Nacht will ich tanzen um 7 Uhr und 51 Minuten, 9 Minuten vor 8 in der Zwischenzeit. Jetzt gibt es einen Rock-Klassiker, der trotzdem, naja, nicht flott ist, sondern eher die Genre oder das Genre an der Stelle mit Feuerzeug. Weißt du, Feuerzeug anzünden und nach oben oder so hin. Oder heutzutage wird da irgendeine LED-Leuchte hin und her geschüttelt dann oder so ähnlich. Ganz einfach, Queen und We Are the Champions. Na bitte.
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1: Wir werden mal die Stunde jetzt noch verabschieden hier. Katharina Valente singt noch ein schönes Medley. Come on, Katharina. Und dann gibt's die dritte und letzte Stunde. Wir haben es in der Zwischenzeit nämlich jetzt schon 7 Uhr und 55 Minuten. 5 Minuten vor 8. Das Ding ist hier in Deutsch, ne? Come on, Katharina, hört sich Englisch an, ist aber nicht. Sie singt hier ein deutsches Medley. Irgendwas wollte ich noch sagen. Ja, wenn ihr also mit meiner Musik zufrieden seid, könnt auch gerne meinen Radiosender nach der Sendung weiterhören. Da kommt genau die gleiche Musik, ne? Dieselbe. Da kommt dieselbe, beziehungsweise die gleicht sich, ja, dieselbe Musik gleicht sich bei mir, weil das ist dieselbe Rotation, derselbe Ordner, ne? Nur, dass ich sie hier ansage und da nicht. Da habt ihr den Vorteil, da hört ihr meine Quatsche nicht, ne? Okay. Wer wollte das jetzt wissen? Keiner. Siehste? Gut, dann bis gleich, ihr Lieben, nach den Nachrichten.

0: die Zeit. Es ist 8 Uhr. 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
2: Im Studio Christiane Hampe. Schönen guten Morgen. Nicht wundern, wenn das Handy heute um 11 Uhr laut piept. Das soll genauso sein, denn es ist wieder bundesweiter Warntag. Silas Quiring mit den Einzelheiten.
3: Bund, Länder, Städte und Gemeinden proben für den Katastrophenfall und schauen, wie gut ihre Warnsysteme funktionieren. Der Probealarm kommt nicht nur auf unsere Handys, auch im Radio und Fernsehen läuft das Ganze, außerdem heulen die Sirenen. Um 11.45 Uhr gibt's dann Entwarnung. Im letzten Jahr wurden am Warntag etwa 97% der Menschen in Deutschland erreicht, so das Bundesamt für Bevölkerungsschutz und Katastrophenhilfe.
2: Es ist ein Trump-Move, der einen mal wieder zum Kopfschütteln bringt. Der US-Präsident verspricht den US-Bürgern jeweils $5.000, wenn sie bei den wichtigen Zwischenwahlen ihre Stimme den Republikanern geben. Mehr von Daniel Bornberg.
4: Geld für Wählerstimmen, das ist in einer Demokratie natürlich ein No-Go, unabhängig davon, dass eine Summe zusammenkommen könnte, die kaum zu bezahlen wäre. Der Trump-Vorstoß zeigt aber, bei den Midterms zur Hälfte seiner Amtszeit geht's um richtig viel. Die Republikaner könnten ihre dünne Mehrheit in Repräsentantenhaus und Senat verlieren und dann gäbe es deutlich mehr Gegenwind für Trumps Politik.
2: Das BSW will nach der Landtagswahl in Sachsen-Anhalt jetzt mit der AfD über eine Zusammenarbeit sprechen. Es soll um die Energieversorgung, die Bildung und die Friedenspolitik gehen. Die AfD hatte ja die Wahl haushoch gewonnen, eine absolute Mehrheit aber verpasst. CDU, SPD, Grüne und Linke lehnen jede Zusammenarbeit mit den Rechten ab. Friedrich Merz bleibt dabei. Er sieht ein AfD-Verbotsverfahren weiterhin skeptisch. Der Kanzler sagt, das ist aus seiner Sicht eine sehr hohe Hürde. Er setzt auf die politische Auseinandersetzung. Man müsse die Wählerinnen und Wähler für die politische Mitte zurückgewinnen. In der Fußball-Champions League bleiben die deutschen Teams ohne Punktverlust. Nach Borussia Dortmund hat auch der VfB Stuttgart sein Auftaktspiel gewonnen mit 3:1 gegen Viking Stavanger aus Norwegen. Der Blick zum Tennis. Alexander Zverev steht bei den US Open im Halbfinale. Er hat sich in New York gegen den Niederländer Botik von der Sandschulp glatt in 3 Sätzen durchgesetzt, ist damit eine Runde weiter. Im Halbfinale trifft Zverev auf den Russen Chachanov.
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5: Mit KI-Support. Wolkig ist es heute Morgen und so richtig viel Regen ist erstmal kaum ein Thema. Zwischendurch blitzt aber auch mal die Sonne durch, an der Ostseeküste sogar öfter. Nur an den Alpen hängen zeitweise mehr Wolken, dazu werden es später 17 bis 24 Grad. Morgen bleibt's bei Sonne und Wolken, ab und zu kann es auch mal regnen, maximal bis 25 Grad.

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0: Rod McKean, Soldiers War, Who Want to Be Heroes. Ne? Viele werden den Titel von euch in Deutsch irgendwie kennen. Woher bloß? Woher bloß? Na, komm, ich helfe euch. Dahlia Lavi hat ihn in Deutsch gesungen, Meine Art, Liebe zu zeigen. Das war der Opener der dritten und letzten Stunde meiner Sendung.
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0: Geht's los. Auf in die dritte und letzte Stunde hier am 10. September 2026. Ihr hört die Sendung Der Morgen mit Gernot. Wie immer, live montags bis freitags von 6 bis 9 Uhr und unlive von 3 Uhr in der Nacht bis 6 Uhr ran. Immer die Wiederholung vom Vortag. Zur vollen Stunde wird er informiert bei mir mit Nachrichten, Sport und Wetterbericht in kompakter Form. In der 20. Sendeminute gibt es einen kleinen Beitrag, um halb dann den ausführlichen Wetterbericht mit den Wetterdaten vom Wetterfrosch Kurt. Und den Kurt habe ich ja gestern gesehen, ne, auf einer Großveranstaltung in Berlin. Der ist tatsächlich so groß wie ein Frosch.
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0: Gernot, kann nicht jeder so groß und so eine große Klappe haben wie du? Ja, das stimmt. Aber ich hatte Frösche irgendwie hüpfend in Erinnerung. An den Bewegungsablauf vom Kurt, da müssen wir noch dran arbeiten. Ne? Nachher um halb hören wir seine Daten. 10 nach halb gucken wir, wer heute Geburtstag hat. Und musikalischerseits wisst ihr ja, da bin ich so aufgestellt, dass es meinen deutschsprachig gesungenen, gefolgt von einem nicht deutschsprachig gesungenen Titel, folgt dazwischen die aktuelle Uhrzeit. Und dann, dann nenne ich das Fairness-Filter. Ne? Denn wir haben ja so ein schönes deutsches Liedgut auch. Und Künstler, die in Deutsch singen, und die möchten ja auch eine Plattform haben. Ne? Aber so durchschaltet durch die Radiosender, hörst du nur diese Inselaffensprache. Dabei leben wir ja in Deutschland hier. Verstehe ich sowieso nicht. Ne? Macht nichts. Bei mir ist halbe und dann ist schön. Und das ist so ein bisschen zumindest der Fairness entgegenkommt. Wir haben es 8 Uhr und 9 Minuten. 9 Minuten nach 8 und nach dem englischen Anfang hören wir einen deutschen zweiten Titel mit Rex Gildo und der besingt Mama Mia. Hat aber nichts mit dem Abba-Titel zu tun. Schön, dass ihr da seid, ihr Lieben. Ich stelle mich nochmal vor, damit doch der Letzte in der hintersten Reihe mitbekommt, wer ich bin, und dann singt der Rex.
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0: Der unvergessene Sexy Rexy Rex Gildo mit Mama Mia hier in der Sendung. Der Morgen mit Gernot. 8:13 haben wir es. 8:02. Was gibt's jetzt Schönes? Musikalische Klänge aus Down Under. Man at Work und Who Can't I Be Loved? It Be Loved. Na, bitteschön.
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0: Man at Work, ja, aus Australien mit Who Can It Be Now. Der bekannteste Titel von denen dürfte Down Under gewesen sein. Ne? Schöne Mucke aus den 80ern hier in meiner Sendung Der Morgen mit Gernot. Wir haben es 8 Uhr und 17 Minuten, 2 Minuten nach Viertel 9. Tommy Fischer singt jetzt Je t'aime mon amour, was so viel heißt wie Du kannst mich mal am A... Gernot, du lügst. Ja, stimmt. Sag jetzt die Wahrheit. Was heißt das? Naja, ich liebe dich. Ja, ja, ja. Mensch, Mensch, Mensch, du herzloser Tollpatsch, du. Das kann sein.
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0: Wie viele Stunden hat die Nacht besang Tommy Fischer? Ihr kennt die Nummer natürlich alle von Richard Kleidermann oder Claudia Jung und Richard Kleidermann. Und hier mal in einer aufgemotzten Variante, denn das Ding ist eigentlich eine ruhige Ballade mit Klavieruntermalung. Ja? So ihr Lieben, wir haben es jetzt 8:21 Uhr und durch schon, Richtung 22 sogar schon. Okay, wir nehmen wie immer die zukunftsträchtige Zeit, somit sagen wir 22, 8 Minuten vor 8:30 Uhr. Jetzt gibt es den Beitrag, den versprochenen, und dann die Bee Gees mit Jive Talking. Und liebe Eltern, die Sendung bleibt jugendfrei. Keine Panik, auch wenn der Beitrag etwas frivol klingt.
1: Die niederländische Stadt Groningen hat einen Straßenstrich für Fahrradfahrer eröffnet. Es ist unser Ziel, dass die Bürger das Auto so oft wie möglich stehen lassen, erklärte eine Sprecherin. Das gelte für alle Lebensbereiche. Die Vollzugsorte sehen aus wie überdachte Umkleidekabinen, in die der Freier mit seinem Fahrrad hineinfahren kann, hieß es weiter.
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0: Die Bee Gees mit Jive Talking. Um 8 Uhr und 26 Minuten, 4 Minuten trennen uns noch vor der 8:30 Marke. Jetzt gibt es einen Zug, ja, wir lassen mal einen fahren, richtig, einen Zug nämlich, und zwar den Sonderzug nach Pankow. Den haben wir damals sehr laut mitgegrölt, weil wir dachten, wir können Erich Honecker mit einem auswischen, aber nun gut. Und ob der wirklich mit Udo telefoniert hat? Doch, es gab wohl ein wirkliches, echtes Telefonat, aber ich kann mir nicht vorstellen, dass die beiden sich über das unterhalten haben, was jetzt Udo Lindenberg zum Besten gibt. Horcht mal auf den Text. Und ja, in der Sendung Der Morgen mit Gernot wird der Titel ausgespielt und nicht so wie bei anderen Sendungen und anderen Sendern, wo der hinten drauf quatscht ohne Ende, denn das Wichtigste und Schönste kommt tatsächlich ganz zum Schluss. Hier ist er, der Sonderzug nach Pankow.
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0: Товарищ шериф, между прочим, Верховный Совет не имеет ничего против гастролей господина Линденберга в ГДР.
1: Genau.
2: Ihr Lieben, Udo Lindenberg besang den Sonderzug nach Pankow. Damals war er noch der Altrocker. Heute, ja, würde ich eine völlig andere Bezeichnung für ihn haben, aber lassen wir mal Gnade vor Recht gelten. Ne? Er ist jedenfalls, wollen wir es mal so vorsichtig ausdrücken, er ist ein Wendehals. Ne? In den 80ern, 70er, 80er Jahren hat er völlig anders gesprochen, wie er jetzt spricht. Er hat sich um 180 Grad gedreht mit seiner politischen Meinung, denn er war schon immer mit seiner Musik sehr politisch arrangiert gewesen. Ne? Tja, da gibt's ja mehrere Brüder von, wissen wir ja, da gibt's noch den anderen, der da mit Honig im Kopf und so. Na gut, lassen wir's. Wir haben es 8 Uhr und 31 Minuten, eine Minute nach halb neun. Wir hören uns jetzt den Wetterbericht an. Ich guck mal, was der Kurt mir alles so zugemailt hat, Schönes. Unser Wetterfrosch aus Berlin-Tegel, fleißig, wie er ist, ja. Gestern habe ich ihn wieder live getroffen und habe ihm ein paar Fliegen mitgebracht, die wollte er aber nicht haben. Ne? Er steht auf Eintagsfliegen, weil die frisch sind. Ne? Ich hatte ihm welche von vorher Woche mitgebracht, die waren zwar eingefroren, aber die wollte er nicht. Na, macht nichts. So, danke, lieber Kurt, fürs Übermitteln der Daten. Und die 16 Landeshauptstädte der 16 Bundesländer sieht so aus. In alphabetischer Reihenfolge: Berlin 13 Grad stark bewölkt, in Bremen 12 Grad auflockernde Bewölkung, Dresden 14 Grad stark bewölkt, in Düsseldorf 11 Grad und heiter, Erfurt 13 Grad, auflockernde Bewölkung, in Hamburg 12 Grad, wechselnd bewölkt, Hannover meldet 12 Grad, stark bewölkt, in Kiel 11 Grad und bewölkt, Magdeburg 14 Grad, stark bewölkt, Mainz 13 Grad, wechselnd bewölkt, München 12 Grad, bewölkt, in Potsdam 13 Grad, stark bewölkt, Saarbrücken 8 Grad und sonnig, guck an, Schwerin 11 Grad bewölkt, Stuttgart 9 Grad zunehmend neblig und Wiesbaden 12 Grad und bewölkt. Die Wetteraussichten sehen bzw. hören sich wie folgt an. Heute ist es in Deutschland überwiegend wechselhaft, morgens örtlich noch Schauer, später zunehmend Auflockerungen. Die Temperaturen liegen regional etwa bei 17 bis 23 Grad. Danke, Kurt! Wir quaken uns morgen wieder, wir hören uns morgen wieder und ich wünsche dir einen schönen, hüpfenden Tag. Und nu gibt es Louf und Casanova.
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0: Genau. Lou war das. L-U-V, ne? Hübsche Mädels. Singen können sie auch. Haben sie eben bewiesen. Casanova. 8 Uhr und, na, 38 gleich. Gleich 38. 8 Minuten nach 8:30. Ihr Lieben, jetzt hören wir noch einen schönen DDR-Schlager, hätte ich jetzt beinahe gesagt. Ja, nee, ist auch, stimmt ja auch so. Und dann wenden wir uns mal den Geburtstagskindern des Tages zu. Andreas Holm, der aus Berlin-Köpenick stammende, besingt den Morgenrot Abendrot. Schöne Nummer.
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Na, gucken wir mal, wer heute Geburtstag hat. Unter anderem Ryan Philippe. Und zwar ist er ein US-amerikanischer Schauspieler und Regisseur. Ne? 52 Jahre wird er heute alt. Herzlichen Glückwunsch zum Geburtstag. Des Weiteren von der Band Aerosmith, ja, Joe Perry. Der wird heute 76 Jahre alt. Nein, keine Panik, ich werde jetzt kein Heavy Metal Iron Maurer spielen. Nein, das lassen wir mal bleiben. Der nächste Gratulant ist, ich bin ja der Gratulant. Der nächste, der Geburtstag hat, ist heute Wilfried Gliem. Ja, Wilfried Gliem ist 50% der Wildeger Herzbuben, der wird heute 80 Jahre alt. Und nein, auch da keine Panik, ich spiele jetzt nicht den Titel Herzilein, weil ich wüsste, was ihr macht. Ihr fangt nämlich an zu schunkeln. Ja, ohne mich. Und das geht ja gar nicht. Nee, das machen wir auf keinen Fall. Karl Lagerfeld, der deutsche Modeschöpfer, der wäre heute auch mit Geburtstag dran gewesen, ist aber im Alter von 85 Jahren 2019 von uns gegangen. Und zu guter Letzt José Feliciano, der Puerto Ricanische Sänger und Gitarrist, wird heute 81 Jahre alt. Allen anderen Geburtstagskindern selbstverständlich einen schönen Geburtstag. Feiert schön. Und ihr wisst, wie pflege ich immer zu sagen, trinkt einen mit für mich, ne? Im Namen der Ortsgruppe Goldbrand. José Feliciano singt das Geburtstagsständchen Light My Fire.

0: José Feliciano, Geburtstagskind des Tages, Light My Fire, um 8.47 Uhr, 2 Minuten nach 8:45 haben wir's. Tina Rainford hat die Schnauze voll, denn ihr geht jetzt der Hut hoch. Immer, wenn mir der Hut hochgeht. Na bitte. Mir geht der manchmal auch hoch. Nee, lass mal. Lass gerne, das wird nichts. Halt die Klappe und spiel den Titel.
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0: Die Kleine mit der großen Stimme. Ja, viele Titel hat sie von Drafi Deutsch auch geschrieben bekommen. Tina Rainford, immer wenn mir der Hut hochgeht. Wir haben es jetzt 8:52, 8 Minuten vor 9. The Classics besingen die gelbe Sonne am Äquator. Das stimmt nicht. Ecuador, die meinen das Land. Ja, ist ja gut, ich wollte mal einen Klugschieter rauskicken lassen. Ne? Guck mal an, hören wir uns mal an. Yellow Sun of Ecuador.
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0: The Classics aus den Niederlanden mit Yellow Sun of Ecuador. Ihr Lieben, wir haben es 8 Uhr und 55 Minuten, 5 Minuten vor 9. Das war's für heute. Ja, holt mal die Taschentücher raus, fangt mal schon an zu heulen. Aber nicht so lange. Morgen ab 6 Uhr bin ich live wieder da. Wer es nicht erwarten kann, kann mich ab 3 Uhr schon hören mit der Wiederholungssendung. Ich wünsche euch jetzt viel, viel Spaß und Vergnügen mit den folgenden Sendungen auf eurem Lieblingssender. Und ja, mach wie immer jetzt einen Fisch und schwimm davon. Die KG Strings singen treffend. Wer hat an der Uhr gedreht? Und wir hören uns dann morgen wieder. Wie immer die zünftige Verabschiedung. Diener nach links, Diener nach rechts. Tschüss, tschüss, ihr Lieben. Macht's Schmugge. Euer Gernot aus dem wunderschönen Märkisch-Oderland. Sonnendurchfluteten Märkisch-Oderland. Das muss man ja mal dazu sagen. Tschüss.
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Na, habe ich euch erwischt? Ihr schaut doch bestimmt mein neues Video, Das Leben ist live. 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
1: Jo, hallihallo, da ist sie wieder, Janni, mit den Klangwald Radio Charts. Wir befinden uns in der Kalenderwoche Nummer 37 im Jahr 2026. Und da sind wir wieder am Start mit den Top 15 Tracks der Klangwald Radio Charts plus 12 Neuvorstellungen. Ja, damit begrüße ich alle an der Schlossern Radiostation, alle Heimlichlauscher im Hintergrund und freue mich über euer zahlreiches Erscheinen und wünsche euch dementsprechend auch viel Spaß. Ja, und um es kurz zu fassen, hoffe ich, dass ihr eine schöne Woche hattet und ja, ich steige gleich mal wieder ein mit den Platzierungen 15, 14 und 13, immer mit dem von hinten nach vorn, ihr wisst ja, Standardspruch. Und da haben wir auf Platz Nummer 15. In der Vorwoche waren die auf Platz Nummer 14 Puvian und Kova zusammen mit dem Titel Hinterglas. Die sind in der dritten Woche am Start. Platz Nummer 14 von 13 erst runtergeschoben wurde Massive Mensch mit dem Titel Overdrive. Ist in der fünften Woche am Start. Wie ihr wisst, dieses Jahr 30 Jahre bestehen. Zwei Alben sind rausgekommen und Platz 13 als Neuansteiger am Start ist Vogue und Poetry mit dem Titel Further Than Before. Ja, was will ich euch sagen? Ich wünsche euch mit den drei Titeln viel Spaß.

Jo, dann hattet ihr euren Platz Nummer 13 auf den Ohren. Ihr folgt davon. Dementsprechend kommen wir jetzt zu den Platzierungen 12, 11 und 10. Auf Platz Nummer 12, Boy Harsher mit Tough Luck, When You Don't Call, ist hier mit am Start. Hier folgt auf Platz Nummer 11 von 9 runter Alex Braun mit dem Titel Wrong Direction am Rob Dust Remix. Ist in der 6. Woche am Start, ist von Platz 9 runtergeschoben worden. Und auf Platz 10 und in der Vorwoche ebenfalls auf 10 Digital Energy mit dem Titel Eternity ist schon wieder in der 7. Woche am Start. Das heißt, in der kommenden Woche raus. Das heißt, diese Woche könnt ihr nochmal ordentlich voten. Und damit wünsche ich euch jetzt viel Spaß mit Alex Braun Digital Energy. Und ihr folgt davor, Jens davor, Boy Harsher mit Touch Luck. Jetzt gleich, sofort.

Yo, Digital Energy mit Eternity. Und dann merken wir auch gleich, wer dahinter steckt, so ein bisschen als Produzent, der junge Mann von Funker Vogt. Aber wir kommen zu den Platzierungen 9, 8 und 7 und da haben wir am Start auf Platz Nummer 9 von 12 wieder hoch. Suicide Commando mit Distorted Signals zusammen mit dem Titel Destroyer of the Worlds ist in der vierten Woche am Start. Platz Nummer 8 belegt Kontrast mit Sekundenlicht, ist in der achten letzten Woche dabei, könnt ihr also nicht mehr voten. Die waren in der Vorwoche ebenfalls auf 8 und auf Platz Nummer 7 in der Vorwoche ebenfalls auf 7. Zynik mit dem Titel Bad Boy ist in der fünften Woche hier am Start. Und damit sage ich wieder Mats ab und viel Spaß.

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Jo, weiter geht's hier mit den Platzierungen 6, 5 und 4. Und da haben wir als Neueinsteiger auf Platz Nummer 6 mit dem Titel Drive am Start. Die Jungs waren ja am Wochenende mit Forst und Mode unterwegs. Das heißt aber nicht mit Nee, sondern mit Audio Call und mit Morphose. Platz Nummer 5 belegt A Spell Inside mit dem Titel Still Jetzt im Rob das Remix. Die waren dann vorher auf 6, sind immer hochgerutscht, sind in der 8. und letzten Woche dabei, könnt ihr also nicht mehr voten. Und Platz Nummer 4 belegt Lights of Euphoria mit dem Titel City Streets. Die sind in der 2. Woche am Start, das ist ihre Single-Auskopplung aus dem aktuellen Album. Und die waren in der Vorwoche ebenfalls auf 4. Und damit viel Spaß und bis gleich.

Weiter geht's. Nämlich mit Platz 3 in der Vorwoche auf 5. Ist also hochgeschoben worden. Die Excubitors mit viele Gänsen in der 6. Woche am Start. Ich muss dazu sagen, den Titel lasse ich heute mal rausfallen, weil ich sonst zeitlich das alte Jahr nicht schaffe. Platz 2 oder Vorwoche ebenfalls auf 2 belegt Sicke Bischof mit dem Titel Under Your Skin. Nochmal neu aufgelegt. Ist in der 2. Woche am Start. Und in der 4. Woche am mit dabei auf Platz Nummer 1 und in der Vorwoche ebenfalls auf 1 Anti-Age mit dem Titel Leaving Babylon. Danach gibt's wie immer die Zusammenfassung und wir gehen dann über in die Neuvorstellung.

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1: Ja, wir kommen zur Zusammenfassung der Top 15 Tracks der Kalenderwoche Nummer 37 der Klangwald Radiocharts. Tatsächlich ist es schon wieder so weit. Und da stelle ich gleich mal ganz schnell ein. Auf Platz 15 hattet ihr vorhin auf den Ohren Puvian und Kova mit Hinterglas in der dritten Woche am Start, war in der Vorwoche auf Platz 14. Platz 14 in der Vorwoche auf 13. Massiven Mensch mit dem Titel Overdrive ist in der fünften Woche dabei. Als Neuensteiger auf Platz Nummer 13 Vogon Poetry mit dem Titel Further Than Before. Platz Nummer 12 belegt als Neuensteiger Bohasha mit dem Titel Tough Luck When You Don't Call. Platz Nummer 11 von 9 runtergerutscht ist Alex Braun mit dem Titel Wrong Direction im Rob Dust Remix in der 6. Woche am Start. In der 7. Woche am Start auf Platz Nummer 10 in der Vorwoche ebenfalls auf 10 Digital Energy mit dem Titel Eternity. Platz Nummer 9 belegt Suicide Commando zusammen mit Distorted Single und dem Titel Destroyer of the Birds. Die sind in der 4. Woche dabei, waren in der Vorwoche auf Platz Nummer 12. Platz 8 in der Vorwoche ebenfalls auf 8 und auch in der 8. und letzten Woche dabei, könnt ihr also nicht mehr wählen. Kontrast mit dem Titel Sekundenlicht. Platz Nummer 7 in der Vorwoche ebenfalls auf 7, Zynik mit dem Titel Bad Boy, ist in der 5. Woche am Start. Platz Nummer 6 als Neueinsteiger am Start, mit dem Titel Drive hier am Start. Platz Nummer 5 in der Vorwoche auf 6, ist in der 8. und letzten Woche am Start, könnt ihr also ebenfalls nicht mehr wählen. Und dahinter steckt Spell Inside mit dem Titel Still Jetzt im Rob Dust Remix. Platz Nummer 4 in der Vorwoche ebenfalls Sophia, Lights of Euphoria mit dem Titel City Streets. Platz Nummer 3, den habe ich heute mal ausfallen lassen, war in der Vorwoche auf 5, nämlich die Excubitors mit Feel Again, ist in der 6. Woche am Start. Platz Nummer 2 in der Vorwoche ebenfalls auf 2, Sicke Bischof mit dem Titel Under Your Skin, ist in der 2. Woche dabei. Platz Nummer 1 in der Vorwoche ebenfalls auf 1, Anti-Age mit dem Titel Leaving Babylon, ist in der 4. Woche hier am Start. So, da gehen wir mal zu den Neuvorstellungen über. Wir haben 12 Stück an der Zahl, die ersten 3 folgen gleich auf dem Fuße. Da ist Destroy Me Again wieder am Start mit dem Titel Moth. Damit ist er wieder mal ganz frisch am Start, der junge Mann aus der Nähe von Frankfurt am Main.

Manch einer denkt sich, kenne ich ja nicht, war ehemals Reichsfeind, musste sich dann wegen dem Namen umbenennen, gezwungenermaßen. Ebenfalls als neue Vorstellung für euch hier im Player die Formation Equatronic mit dem Titel Who We Are, und sie beschreiben sich folgendermaßen: 2026 beginnt nun ein neues Kapitel in der Geschichte von Equatronic. Am 4. September erschien die neue Single Who We Are. Sie ist zugleich der Vorbote des neuen Albums The World Stops Turning, die am 20. November 2026 veröffentlicht wird und Equatronic nach ihrer Langbandgeschichte mit neuem Material zurück ins Rampenlicht der elektronischen Musikszene bringt. Unter anderem sind sie live am 19. Februar 2027 im kleinen Club in der Garage Saarbrücken zu bewundern. Zur Gründung: Die Band entstand 1993 durch den Sänger Oliver Thum nach dem Ende seiner früheren Band New Substance. Durchbruch im Jahr 1996 erfolgte durch die EP Shadowlands, wodurch das bekannte Elektro-Label Zootamok auf sich aufmerksam machte. Ja, sie hatten eine Pause von 2014 bis 2021, sind dann jetzt wieder hier am Start, bestehen jetzt aus den Bandmitgliedern Oliver Thum und Dirk Gerlach, und die Musik erinnert an Helden der New Wave-Ära wie Depeche Mode oder Yazoo. So, da hätten wir zwei neue Vorstellungen von den drei ersten, und Nummer drei ist natürlich wieder mal Blutengel am Start. Mit dem Titel Afterlife bewegt er sich wieder mal in die Richtung, wo er hergekommen ist. Hat tatsächlich auch dazu eine Umfrage auf Facebook gemacht und hat gefragt, wie es ihnen so gefällt, ob den Hörern so gefällt. Und ob man den Stil so weiterführen sollte oder noch irgendwelche Veränderungen gewünscht sind. Tatsächlich lässt sich da Chris Pohl nicht lumpen und ja, wird wahrscheinlich den Massen mal vertrauen, um zu sehen, wie es so ankommt. Vielleicht hat er gemerkt, dass es doch besser ist, mal wieder die alten Wege einzuschreiten. Ich wünsche euch auf jeden Fall jetzt viel Spaß mit Destroy Me Again, Equatronic und Blutengel. Bis gleich.

Starte ich gleich mal mit dem Huster rein hier. Ja, da habt ihr die ersten drei Neuvorstellungen von 12 hinter euch. Das kommen wir zu den Neuvorstellungen 4, 5 und 6. Und da haben wir Astrali im Player zu liegen mit dem Titel Enjoy the Silence. Coversong von Depeche Mode. Astrali ist eine Formation aus Schweden, kommt aus Gävle und Göteborg. Und sie bewegen sich, oder besser gesagt, sie bezeichnen sich als melodiöse, melancholische und vor allem eingängige Popmusik. So bewegt sich ihre Musik. Maßgeschneiderter Elektropop für alle, die noch immer gute Melodien mögen. Beeinflusst von den Bands Pet Shop Boys, Erasure und natürlich Depeche Mode. Aber immer mit unserer eigenen Note. So beschreiben sich Astrali. Dann hat Daniel jetzt rausgesucht, eine Formation, die ich noch nicht kannte, obwohl die schon ziemlich lange unterwegs ist, nämlich Modulo One mit dem Titel Arrival, so lang. Ist hier am Start. Ich habe hier eine Aussprache heute. Ist eine im Jahr 2013 von Anders Schau-Knatten gegründete norwegische Dark Electro- und Future-Pop-Band aus Oslo. Ihr Genre bewegt sich im Dark Electro- und Industrial-Pop vergleichbar mit Bands wie Covenant und Roter Sand. Gegründet oder zu den Gründern gehörten Anders Schau-Knatten, der zuständig für die Produktion und Musik ist. Offizielle Webseite gibt es natürlich auch, wenn man gerne möchte, und die jüngsten Aktivitäten bewegten sich im Bereich einer Benefit-Single. Modulo One hatte eine Coverversion von Verka Serdukas Eurovision-Song Dancing Lasha Tumbai veröffentlicht, mit Gesang von Cass Raisan, ehemalig bekannt von Centurios Prime. Und dazu kann man sagen, dass sich die Erlöse als Spenden auswirkten. Alle Einnahmen aus dieser Single wurden von der Band verdoppelt und an den Ukraine Humanitarian Fund der UN gespendet. Tatsächlich machen das solche Bands auch. Wer das noch nicht wusste, machen es eigentlich sehr viele Bands bei sowas mit. Jedenfalls aus dem Bereich hier. Wie das woanders ist, kann ich euch ja nicht sagen. Habe ich ja nicht viel mit zu tun. Und dann kommen wir zur Nummer 3 in dem Block, nämlich Vioflash ist am Start mit dem Titel Call Me. Vioflash ist eine chilenische Dark Wave und Cold Wave Band, beziehungsweise ein Duo, das Ende 2017 in Santiago de Chile gegründet wurde. Die Band besteht aus der Sängerin und Songwriterin Vio Valenzuela sowie dem Musikproduzenten Paolo Flash Nunes. Ihr Stil vereint nostalgische Elemente des klassischen 80er Jahre Gothic Rocks und Cold Waves mit moderner elektronischer Produktion und tiefen atmosphärischen Synthesizer Sounds. Das Duo steht aktuell beim Label Independent am Start, Independent Label Darktune Music Group am Start. Es gibt nämlich noch ein Label, das heißt tatsächlich so, Independent, unter Vertrag. Und ja, ihr könnt natürlich da gerne mal reinhauen. Nicht reinhauen, reinhören. Ich wieder mal Sprecher. Ja. Und sie sind wirklich bekannt und fest verankert im Post-Punk und Underground-Goss. Und sind tatsächlich im Oktober 2026 unter dem Titel Dark Below Tour mit einer Konzertreise durch die USA unterwegs. Man kann sich ja mal versprechen. Tut mir leid. Also für euch jetzt eine Folge Astrali, Modulo One und Vioflash. Oh Gott, oh Gott.

Palimpalim, Tirel, Tirel, da ist sie wieder. Wir kommen zu den Neuvorstellungen 7, 8 und 9 und da liegt im Player für euch Iria mit dem Titel Overturn. Ja, wer steckt jetzt da dahinter? Die hatten wir tatsächlich ja schon mal und ich finde, die gehört die sehr gerne. Das Projekt aus Toronto in Ontario kommt. Ein Industrial Electro- und Dance-Projekt der in Toronto lebenden Jennifer Parkin, das düstere Synthesizer-Klänge und Texte mit mitreißenden Dance-Beats verbindet. Ja, das Ganze gibt es bei Artifact Records zu erstehen und zu ersteigern oder wie auch immer. Ich höre sie gerne. Schöne Stimme. Geiler Beat. Von daher hört ruhig mal rein. Und Fragrances am Start, die hatten wir hier ebenfalls schon mal vorgestellt, ist ein Projekt aus Frankreich kommend, aus Paris. Dark and Dreamy Synthpop from Paris, so steht's drin, sind am Start mit dem Titel Bruises and Blood. Und es ist ein Synthpop-Projekt von Mathieu Roch. Und ja, ist umtriebig unterwegs, der junge Mann. Dann haben wir noch für euch im Player zu liegen Nocturnal mit dem Titel Let It Sleep. Ich kann es mir nicht aussprechen, wie das andere Wort heißt, aber Englisch ist nicht so meins. Nocturnal ist hier am Start, ist ein Projekt, was 2021 gegründet und seit 2024 ein Duo ist, bestehend aus Sven Enzelmann, der für die Lyrics und am Keyboard unterwegs ist, und Carsten Linke, der alle weiteren Instrumente spielt. Die beiden Hamburger bringen Erfahrungen aus Bands wie Filtron, The Promise, The Covenant und der Formation Into the Sound mit. Alle Songs entstehen gemeinsam und verschmelzen verschiedene musikalische Einflüsse. Also lasst euch überraschen, ich wünsche euch damit jetzt viel Spaß.

Tja, da sind wir angelangt bei den letzten drei Neuvorstellungen der Klangwald Radio Charts. Also bei den Neuvorstellungen 10, 11 und 12. Und da liegt im Player für euch Bright Light, Bright Light mit dem Titel I Want Your Hands on Me. Ja, dahinter steckt der in Wales geborene Rod Thomas, der farbenfrohe Popmusik macht, die stark von der Popkultur der 80er, 90er Jahre inspiriert ist. Er tourte mit Cher, Ellie Goulding und John Grant und war mit Sir Elton John, dem Sisters und Erasure auf Tour. Ja, der preisgekrönte Musiker und beliebte DJ ist zudem der einzige Künstler ohne Plattenvertrag, der jemals in Graham Nortons BBC One Show auftrat. Wie gesagt, hier am Start mit dem Titel I Want Your Hands on Me. Ihr folgt davon auf Platz, naja, auf Platz kann man nicht sagen, aber als 11. Neuvorstellung hier dabei Jaded mit dem Titel Null. Jaded ist ja ein Projekt, ein Solo-Projekt kommt aus Manchester in UK. Der unter anderem auch der Drummer ist von Tisco Ludder auf Live-Auftritten, der irgendwann sich mal gesagt hat, der hat schon seit seinem 18. Lebensjahr Titel bzw. Musik komponiert und geschrieben, hat sich dann irgendwann gesagt, jetzt veröffentlicht die doch mal. Mittlerweile ist er so weit angelangt, dass er aus seiner Schublade fast alles rausgeholt hat, was er über die Jahre so gesammelt hat. Und wie gesagt, ist hier am Start mit dem Titel Null. Und als letzte Neuvorstellung am Start für euch die Formation Lumen mit dem Titel The Leftovers. Gott, oh Gott, oh Gott. Ja, bei Lumen dachte ich erst so an Licht und Lichtstärke und so weiter und an eine Rockband, aber nein. Lumen mit Doppel-L vorne geschrieben ist ein belgisches Dark-Electro-Projekt des Künstlers Peter Cosmond. Ursprünglich in den 2000er Jahren als dreiköpfige Band gegründet, wird es seit 2009 von Cosmond als Soloprojekt geführt. Die Musik vereint Elemente aus Electronic Body Music, kurz EBM, Techno, Synthpop, Future Pop und Gothic Einflüssen. Die Songs von Lumen zeichnen sich durch vielschichtige, düstere Klänge, treibende Beats und eingängige Melodien aus. Inhaltlich bewegt sich das Projekt oft an einem schmalen Grat zwischen autobiografischen Erlebnissen wie schweren gesundheitlichen Krisen und Fiktion. Thematisiert werden existenzielle Gefühle wie Verletzlichkeit, Sehnsucht, Kontrolle und Transformation. Ja, damit sind wir schon wieder durch und in dem Zusammenhang verabschiede ich mich schon mal an dieser Stelle. Wünsche euch eine angenehme Woche. Wir hören uns wieder nächste Woche, gleiche Stelle, gleiche Welle, gleiche Uhrzeit mit der Janni live aus Berlin. Das waren die Klangwald Radio Charts der Kalenderwoche Nr. 37 im Jahr 2026. Ich sage Tschüss, winke, winke.

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Herzlich willkommen zur Podcast-Show. Und auch heute heißt es wieder Sommersonne, Brände. Unter anderem zu Gast die Sonne und Hitze. Außerdem unser absoluter Klimaexperte, der Klimawandel. Natürlich dürfen Kritiker nicht fehlen, die Dürre. Und dann heißt es auch wieder wetten, dass die Zukunft noch besser wird. Sommer, Sonne, Hitze und Brände. Und wer schafft's am längsten? Immer weniger Wald, immer mehr Dürre. Aber unser heutiges Thema ist nicht alles scheiße, sondern wir haben sie, die Hochkaräte gegen Sommer, Hitze, Brände. Wir feiern heute die Wetterextreme, Überschwemmung. Juche, lass uns einfach so weitermachen wie bisher, völlig egal. Wird halt nur ein bisschen heißer, ein bisschen nasser. Winter, was war das gleich? Schneeballschlacht und Schlittenfahrt. Kann sich da noch jemand dran erinnern? Nicht? Okidoki. Hier ist die Podcast-Show. Mit mein Tobi. Ja, unser heutiges Thema ist ein bisschen schwer vergängig, ein bisschen schwer fällig und ein bisschen nicht so für alle. Die einen sagen ja auf der einen Seite, Klimawandel gibt es gar nicht, ist halt ein bisschen heißer. So heißt das, die Wälder brennen und wir sehr viel Wald innerhalb der Welt verlieren. Gut, manches machen wir auch als Mensch. Ja, wir klauen vom Regenwald einfach mal so ein paar Baumstämme. Und auf der anderen Seite eben diese heftigen Überschwemmungen. Ja, mei, da regnet es heute ein bisschen mehr. Wirklich, ganz im Ernst, immer noch kein Klimawandel. Egal, wir wollen heute nicht über den Klimawandel diskutieren und reflektieren und aufregen. Ja, für manche ist es ja ein Aufreger. Viele können es ja gar nicht mehr hören. Kein Problem. Wir machen heute Sommer, Sonne, Hitze, Brände. Zwei Stunden werden wir heute mal so ein bisschen auf die Sonne blicken. Einfach weil sie schön ist, warm ist, nett ist.

Sommer blicken, der ja schön ist, heiß, intensiv, it's everything you ever want. Eisreich. Und wir blicken auf die extremen Wetter, die natürlich vollkommen normal sind. Auf Hitze, Dürre und kräftige Unwetter und Gewitter mit teils großen Hagelkörnern. Völlig normal. Herzlich willkommen in der Podcast-Show. 2 Stunden mit meinem Tobi. Wir legen los. Amanda von Helen gibt's I Want Your Soul.

Die nächsten zwei Stunden in der Podcast-Show gibt's wieder heiße Diskussionsgrundlage für alle, die sich sagen, na, das Wetter ist halt ein bisschen heißer, die Unwetter sind halt ein bisschen stärker, das gab's schon immer. Oder auf der anderen Seite, auf der Pro und Contra, ne, heißt es ja. Wollte ich jetzt aber gar nicht sagen eigentlich. Ich wollte eigentlich sagen, auf der einen und auf der anderen, aber irgendwie bin ich durcheinander gekommen. So wie manchmal auch das Wetter. Ja, denn für viele ist es ja tatsächlich so, naja, Entschuldigung, die Hagelkörner, ja, das sind schon extreme Geschosse. Da wird der Garten einfach mal zur Eiskulpturlandschaft. Und alle sagen sich, ja, ist vollkommen normal, das ist halt einfach so. Und da fragt man sich, gibt's wirklich noch? Einfach mal so, wirklich mal ins Blaue gefragt, gibt's wirklich noch Menschen, die sagen, das ist vollkommen normal, das Wetter ist halt so? Wirklich, ja, also muss man dafür Trump-Anhänger sein, dass man das glaubt? Oder was, oder wie? Wir wollen heute nicht die Grundsatzfrage klären, Klimawandel ja oder nein. Nee, wir wollen einfach mal ein bisschen gucken in die Welt, was so passiert. Krieg hier, Krieg da. Leider kann man an dieser Stelle sagen, unverändert. Aber man kann auch sagen, Brand hier, Brand da. Ist es auch normally? Ist halt ein bisschen heißer. Man muss halt beim heutigen Waldspaziergang tatsächlich eben... Früher hat man sich mit Mückenduft und Zecken und so weiter eingeschmiert. Heutzutage braucht man schon Helm und feuerfeste Kleidung. Entschuldigung. Ja, wir wollen ja nicht sagen, dass es vom Klimawandel kommt. Deswegen Spaß muss sein.

0: finde es immer wieder spannend, was man sich heutzutage alles ausleihen kann an Geräten. Ja, eine Pfahlramme. Ich finde es auch wirklich, wirklich spannend. Ja, wer braucht sie nicht? Eine Pfahlramme. Und dann zahlt man für 4 Stunden 10 Euro. Mega, ja. Also gut, manches kann man sich, wenn man es eine Woche braucht, tatsächlich fast schon kaufen. Aber why not? Ja, oder ein Erdbohrer. Ja, also das ist wirklich, oder ein Holzhammer, also mit 3,8 Kilo und ein Holzhammer für 4 Stunden 10 Euro. Ja, also ich finde es wirklich spannend, was man sich alles schon ausleihen kann. Was man sich nicht, oder ein Vorschlaghammer. Ja, also spannend, wirklich. Also ich finde es wirklich spannend, was man heutzutage... Ein Verlängerungsstück für Erdbohrer. Alles sich ausleihen kann. Kann man sich auch Sex... Weiß ich nicht. Okay, wir waren aber jetzt nicht beim Sexspielzeug, sondern wir waren bei Sommer, Sonne, Brände. Aber ihr merkt schon, es ist einfach heutzutage wirklich so, wenn man nicht mehr lachen tut, dann tutet man nur noch aus dem letzten Loch. Ist ja wirklich so. Aus welchem, das könnt ihr euch dann selber überlegen. Aber es ist ja wirklich so. Ja? Manche sagen, nö, also wir wollen ja jetzt heute nicht, ich sag's nur noch mal kurz, über die Klimagrundsatzdiskussion debattieren. Nee, sondern wir wollen einfach mal sagen, es ist schon ein bisschen warm, oder? So ein bisschen heißer geworden. Oder warum muss seit neuestem der Deutsche Wetterdienst einfach so ein bisschen vor Temperaturen warnen? Und warum gibt es dann so viel Hitzetote? Also, nur mal so, es steigt ja jedes Jahr. Ja, kann man ja, das sind ja Zahlen, die... Und warum trinken manche Menschen so wenig? Ja, Fragen über Fragen. Und wieso hat der Wald keine Resistenten mehr? Ja, ist es so, Resistente? Adoro so... Ja, die Waldbrände in Europa machen wirklich Kopfzerbrechen. Und wann ist Deutschland dran? Und wir waren ja schon mit Überschwemmungen sehr stark in der Vergangenheit konfrontiert. Und wir haben noch nicht so Lehren draus gezogen. Wir haben noch nicht so uns verbessert. Da fragt man sich immer, wer ist schlauer, die KI oder der Mensch? Mittlerweile glaube ich eher die KI. Ja, wir fragen ja auch, also ganz viele, ich gehöre zum Glück nicht dazu, in ganz wenigen, seltenen Ausnahmefällen, denn ich bin Fan von Kommunikation und in Kommunikation kann man auch Fragen beantwortet bekommen. Das ist krass. Ja, es ist wirklich so. Und ich frage die KI nicht, sondern ich kommuniziere und bekomme dann auch immer tolles Zusatzwissen, tolle Fragen, tolle Antworten. Wo waren wir jetzt eigentlich? Ja, wer ist schlauer, Mensch oder KI? Ich sag's einfach KI. KI vergisst auch nichts. Ja, während ich in meinem Satz Prouded, presented and unicated by mein Toby. Ja, so kann man es wirklich sagen. Während ich in einer Moderation schon meinen Anfangssatz wieder vergessen habe, hätte die KI jetzt sehr gut weitermachen können. Ich wollte es nur noch mal kurz sagen, aber wir haben... Achso, DJ Bobo gibt es jetzt mit Love is All Around. Und was ich noch sagen wollte, wir haben irgendwie nicht so viel draus gelernt. Ja, Ahrtal zum Beispiel, Riesenkatastrophe an Überschwemmung und so weiter. Und ja, Hagelkörner in letzter Zeit auch extrem, muss man einfach sagen, gerade bei diesen unwetterartigen Wettern. Aber wir lernen nichts draus, oder? Ich weiß auch nicht. Fühlt nur ich mich so? Also, ich weiß es nicht. Also, keiner irgendwie, oder? Und keine. Also, alle sagen, boah, das ist krass. Das ist krass. Und dann Ist es schon wieder vergessen oder was?
1: Was ist denn los?
0: Ja, Sommer, Sonne, Hitze, Brände, unwetterartige Extremwettern. Ja, love is all round. Wenn's mal so wär. Ja gut, helfen tun wir uns eigentlich schon gut. Das stimmt, ja, das stimmt tatsächlich. Helfen funktioniert, das ist wirklich wahr. Aber ansonsten einfach weitermachen. Jetzt noch mit dabei sein. Neue Runde, neues Glück. Auf geht's!

King, Love and Pride. Hier ist die Podcast-Show mit meinem Tobi. Schön, dass ihr mit dabei seid. Zwei Stunden blicken wir heute mal so ein bisschen auf Klima, Unwetter, Hitze. Nee, einfach auf warmes Wetter. Ja, und manchmal darf auch ein warmes Wetter einfach ein bisschen, ja, also ein bisschen halt aus dem Ruder geraten. Das ist jetzt nichts Unnatürliches. Wie kann man denn da drauf kommen? Ja, früher hat es auch schon gehagelt, ja, und gewittert. Es ist halt ein bisschen anders, würde ich sagen, ne? So ein bisschen anders vielleicht. Ja, also wir wollen heute nicht über den Grundsatz der Klimaveränderung debattieren, ja, wie zum Beispiel Tempolimit auf Autobahnen, 130 würde ich einfach mal so in den Raum werfen. Und tatsächlich, mittlerweile, man setzt ja in der Politik häufig auf Freiwilligkeit. Und wenn man den Spritpreis ein bisschen erhöht, ich würde mal so sagen über 2 Euro, wie er meistens im Durchschnitt aktuell immer ist, nach dem super erfolgreichen Tankrabatt, ist es ja tatsächlich so, dass die Menschen tatsächlich so ein bisschen manche, die sich's quasi nicht mehr so ganz leisten können, auf der Autobahn 200 Sachen zu fahren, weil es dann einfach den Sprit quasi aus dem Tank direkt durch den Auspuff zieht. Ja, und dann sagt man sich, naja, wenn ich weh, es ist dann doch so, ich spare da schon ein bisschen was bei im Durchschnitt, wenn ich 110 fahre. Ich fahre tatsächlich 90. Ja, es gibt keine Mindestgeschwindigkeit auf der Autobahn, also 50 sollte man fahren. Wissen viele nicht. Ja, ist wirklich so. Man muss halt mit dem Verkehr mitfließen. Und das tue ich bei 90 km/h. Ja, also gut, ein bisschen, also langsamer als 90 finde ich dann schon ein bisschen schwierig. Also mitfließen und auch, ne, also das ist dann eher so eine leichte Verkehrsbehinderung. Das stimme ich zu. Aber 90 finde ich definitiv ein guter Schnitt. Und da spart man einiges. Einfach mal nachmachen und ausprobieren. Wir wären einfach, es würde auch viel weniger Staus geben. Auch wenn sich die Lkw-Fahrer, schöne Grüße an dieser Stelle. Ja, ich weiß, ihr habt Druck und Zeit ist und so weiter, alles verständlich. Aber für Lkws gilt Maximalgeschwindigkeit, ne? Bloß hält sich da irgendwie keiner dran. Was sind schon 80 km/h? Ja, lass uns 90 oder 95 km/h fahren. Oder 100. Ja, also wenn sich jeder Lkw-Fahrer auch an die vorgeschriebene Geschwindigkeit, also wir hätten, glaube ich, keine Staus mehr auf deutschen Autobahnen. Außer bei einem Unfall vielleicht. Und selbst die Unfälle würden rapide zurückgehen. Also ich wäre für ein Jahr 100. Auf Autobahnen 100 und auf Landstraßen 80. Das fände ich cool. Ist nur so eine Idee, ja, zum CO2 reduzieren, Klima sparen, also so ein bisschen klimafreundlicher werden. Einfach nur weil. Nicht weil sich das Klima verändert hat, sondern weil wir einfach freundlich zur Natur sein können. Wir können quasi ein bisschen was zurückgeben. Und hat einen Effekt auf unseren, also auf die Leute, die schnell fahren, auf den Geldbeutel. Win-win! 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

Ich liebe diesen Song. I'd love you to want me, Marcel Romanoff. Ich glaube, das war ein One-Hit-Wonder, oder? Ich glaube, man hat von ihm nichts mehr gehört. Naja. So, unsere heutige Podcast-Show dreht sich tatsächlich ja so ein bisschen um Sonne. Ah, oder? Bei so 35, 38, 39 Grad. Da geht einem doch das Herz auf, oder? Ja, entspannen im Schatten, kühle Brise. Gut, meistens ist es dann windstill. Oder, wer kennt's nicht? Ja, nachmittags und mittags üble Hitze und ein schön angenehmer Wind. Und wenn es dann abends so ein bisschen abkühlt, dann verabschiedet sich einfach der Wind. Ja, was ist da denn los? Ja, also, jebedat. Ja, und dann steht die Luft meistens in den Wohnungen und man denkt sich, wie soll ich da jetzt schlafen? Leon Rimes gibt's jetzt mit Can't Find the Moonlight. Und ich sage es nochmal, ja, wir wollen heute nicht so übers Klima schimpfen, sondern wir wollen die positiven Dinge des Klimas auch mal aufzeigen, ja. Wahnsinnige, schöne, angenehme 39 Grad, Waldbrände und das nächste Unwetter kommt bestimmt.

0: Leon Rimes can't fight the moonlight. Und ich sage es heute nochmal explizit dazu, nicht, dass irgendwie ein falscher Eindruck entstehen könnte. Ja, wir machen heute nicht so ein bisschen den Finger aufzuzeigen und Salz in die Wunde zu streuen und zu sagen, dieser Klimawandel. Nee, wir wollen heute alle mit ins Boot holen, sowohl die Klimaleugner als auch die Klima Überzeugten. Und wir wollen heute einfach so ein bisschen satirisch und lustig, das ist wirklich wichtig, einfach mal aufzeigen, es ist doch alles normal. Ja, da ist es halt einfach so, dass ein paar, ja, also meistens ist es ja so, irgendein Vogel schmeißt seine Kippe weg und danach heißt's, Feuer.
1: Vom Feuer, das die Haut verbrennt.
0: Richtig, ja. Und dann sagen wir uns halt einfach, ja, Mai gehört halt dazu, geil, ein bisschen warm, wärmer, noch wärmer, ja. Ja, das, gut, der Nebeneffekt ist halt, dass es leider ein bisschen Wald verloren geht. Und tatsächlich ist es so, wenn man sich die Statistik anguckt, wir haben in letzter Zeit ein bisschen viel Wald verloren. Und ja, wir kommen nicht so ganz hinterher mit dem Wald aufforsten quasi und den Wald auch ein bisschen resistenter zu machen. Weil was wir hier machen, ist nicht die Lösung, ja, vom Klimaveränderungsprozess, sondern wir machen halt einfach so ein bisschen, ja, wir müssen das alles verfestigen, verstärken, verbessern. Ja, auch Dämme zum Beispiel zu bauen gegen Fluten, ja, gegen Hardcore-Unwetter. Und dann sagt sich das Wetter einfach hier, Mittelfinger, meist eben Hagel, wie ist das für euch? Und dann sind wir mit unseren Lösungen tatsächlich schon so ein bisschen, schwierig. Hier gibt's Rammstein, Feuer frei. Bitte nicht im Wald nachmachen. Ja, lass das bitte die Natur regeln. Und danach gibt's Temple of Love. Gedanke. Hier ist die Mein Tobi Podcast Show. Wollt ihr nochmal? Na klar, kriegt er Feuer.

Moving to the Sun. Ich finde den geilsten Teil in diesem Song viel zu kurz. Hugel und Immer Angel Ultra Nate. Und wir haben die erste Stunde fast schon hinter uns heute mit unserer Podcast-Show mit meinem Tobi. Sommer, Sonne, Brände, Unwetter? Was für Unwetter? Da kann man doch sagen, das ist... Ja, wir sind eben alle so ein bisschen sonnenverliebt und eigentlich ist es vollkommen normal. Also nicht, wir müssen eigentlich streiken. Das ist vollkommen normal. Bisschen wärmer, bisschen angenehmer auch. Ja, gut, dass manche Menschen da ein bisschen Probleme damit haben, dass es wirklich gar so heiß ist. Da kann ja die Sonne nichts dafür. Ja. Die heizt sich eben ein bisschen gut auf, weil es halt immer weniger Grün gibt. Wir müssen ja bauen. Wir haben den Bauturbo in Deutschland. Ja, noch mehr versiegeln an Flächen. Noch mehr Wohnungen und Häuser. Extrem wichtig. Und wenn wir dann so Häuser hochziehen, dann am besten kein Garten, sondern so ein schönes Vorbeet aus Steinen. Ja, mega. Das heizt sich so schön auf. Da hat man quasi die Sauna vor der Haustür. Wir machen weiter mit Sean Paul featuring Keisha Cole. When you gonna give it up to me?

Jean-Paul, Keisha Cole, When You Gonna Give It Up To Me. Gleich hören wir einen schönen Song, ein bisschen Spanisch. Ist es Spanisch? Ja, oder? Ricky Martin ist Spanisch, oder? Kann man das so sagen? Ja, Spanisch. Ich war mir kurz unsicher, ja, wie man sich auch manchmal so ein bisschen kurz unsicher ist. Ist es wirklich ein Klimawandel? Ja. Gut, die Zeichen sind da. Man sagt sich, ja, cautious sei, möglicherweise, eventuell, vielleicht. Und viele sagen sich, nö. Ist halt ein bisschen wärmer. Es gab schon immer wärmere Sommer. Komisch, dass wir dann irgendwie sehr häufig die Höchstgrenze an Temperaturmessungen knacken. Vielleicht hat es mit dem Jackpot zu tun. Das kann natürlich auch sein, absoluter Jackpot. Und auch das Wasser wird knapper in vielen Kommunen und Gemeinden. Und ja, das liegt einfach daran, dass die Firmen und Industrien immer mehr Wasser benötigen für ihre Fertigungsprozesse. Blick mal kurz nach Brandenburg. Ja, schöne Grüße in dieses tolle, großartige, zukunftsweisende Werk. Einfach ein bisschen mehr Tesla fahren. Ja, ist ja, also, Entschuldigung. Ja, erstens musst du ja ein bisschen reicher werden, ja, damit er was gegen den Klima, also dagegen tun kann. Ach, der will auch gar nichts dagegen tun. Perfekt. Ja. Gut, wenn man wirklich sagen würde, wer schlauer, ein Toastbrot oder KI, könnte man, glaube ich, sagen, ich glaube die KI. Ja, Sommer, Sonne, Hitze, Brände und irgendwie eben auch schon so eine Mischung aus Unwetter. Und davon gab es in letzter Zeit einige, das kann man wirklich so sagen. Da kann man wirklich sagen, ist schon ein bisschen heavy, oder? Ist schon ein bisschen krass. Also manche Hagelkörner, ich hatte tatsächlich letztens ein Unwetter gesehen, in das ich reingeraten bin. Da bin ich mit dem Zug gefahren und dachte mir, ach du dicke Sei, hoffentlich hält das die Zugdecke aus. Also das war schon mit einem Stück weit unheimlich und die Straßen waren, als hätte es geschneit und das im Sommer. Ja, es war natürlich kein Schnee, es war absolut krasser Hagel. Und die Hagelkörner waren so groß wie Tischtennisbälle teilweise. Und ich habe jetzt kurz überlegt, Tischtennis oder Tennis? Nee, Tischtennisbälle, große Hagelkörner, aber mit was für einer Wucht. Ja. Und viele Garten und Gärten wurden da regelrecht zerstört, weil das wirklich wie so reingebombt war. In die Erde. Ja, das ist quasi der Ansporn für was Neues. Anpflanzen, aufpflanzen. Ja, so muss man das sehen. Und mit der Hitze, ja, da kaufen wir uns einfach ein paar Klima. Ach, die waren auch ausverkauft? Seltsam. Jedes Jahr das gleiche Spiel, Ventilatoren und Klimageräte komplett ausverkauft, als würde das immer so spontan kommen. Spontan ist Sommer und spontan ist Weihnachten, oder? Und spontan ist Winter, ganz seltsam. Hier ist Ricky Martin, Winter Bazaar. Hier ist die MeinTobi Podcast Show in der zweiten Hälfte.

Hört man vielleicht nicht so oft, aber irgendwie ist es so ein Mitmach-Song, irgendwie so ein Gute-Laune-Song. Dubi-dubi-dudu, Chi-Chi-Chapa-Chapa, Christelle. Gleich hören wir Two Colors mit Lawful nochmal quasi, also Lawful nochmal, aber in der neueren, in der Remake-Cover-Version. Und ja, wir sind heute in der Podcast-Show am Dumpen, ja. Genau, weil es ist ja wirklich so, ja, also Sommer, Sonne ist jetzt bald wieder vorbei und was bleibt uns? Hitze, Schwitzen. Also ich muss wirklich sagen, ich habe in diesem Sommer wahnsinnig viel geschwitzt tatsächlich, falls es jemanden interessiert. Und ich muss wirklich sagen, da rinnt dir die Suppe nur so runter. Ja, wirklich. Da hilft viel trinken. Ja, das tue ich immer, 4 Liter am Tag. Und damit meine Blase auch in Betrieb bleibt, für alle einfach nur, die es interessiert. Und ja, wir haben auf der einen Seite Wassermangel und auf der anderen Seite die Waldbrände, die uns wirklich Schwierigkeiten bereiten und in Europa tatsächlich auch die Touristen ausgeblieben sind. Das ist nicht leicht. Wie machen wir das in Zukunft? Was machen wir besser? Was machen wir anders? Haben wir ein bisschen was daraus gelernt? Oder sind wir einfach nur löschen, weitermachen, löschen und wenn es ein bisschen überschwemmt ist, wieder aufbauen? Ich weiß es nicht. Ja, kann das der Weg sein? Kann das die Lösung sein? Einfach mal gefragt. Ja, also einfach mal so in den Raum gestellt. Unser heutiges Thema zum heißen Mitdiskutieren. Und das haben wir ja öfter bei uns in der Podcast-Show, wenn wir so ein bisschen über das Klima sprechen. Aber heute sagen wir nicht, dass der Klimawandel existiert. Nee, das tun wir nicht, weil es gibt Stimmen. Ja, wenn wir gegen etwas sind, dann gibt es gute Wählerstimmen. Und vielleicht kann das auch die Podcast-Show ein bisschen gebrauchen. Ein paar Stimmen, ja. Die Podcast-Show war gegen. Also, Klimawandel ist fake. Fake News. Ja? Ja, vielleicht aber auch nicht. Entscheidet selbst, aber ich glaube, es ist irgendwie nicht mehr so ganz zu leugnen, oder? Ich würde es einfach mal so, mal wieder einfach in den Raum stellen.

Ja, da kann man das Wetter doch nur lieben, oder? Es ist so richtig einfach, so richtig schön. Schön lieben in dieser Ausgabe der Podcast-Show 137 mit meinem Tobi. Heute Sommer, Hitze, Brände, Unwetter, Überschwemmung. Wann kommt eigentlich, ja, könnt ihr auch mal wieder vorbeischauen, die Überschwemmung, weil die Böden so trocken und ausgetrocknet sind, dass sie einfach nichts mehr aufnehmen können. Gut, das war jetzt ein bisschen Fun Fact für zwischendurch. Genau. Ist ja so. Ja? Und dann wundert man sich natürlich nicht über das Klima und den Klimawandel, weil den gibt es ja nicht. Die Böden waren schon immer mal wieder, gelegentlich einfach ausgetrocknet. Ja, das ist. Und dass sie dann kein Wasser mehr aufnehmen können. Da ist es Wasser dann da, ne? Man könnte eigentlich mit dem Regenwasser wunderschön die Pools dieser ganz vielen Villen in Deutschland damit befüllen. Das wäre doch eine Idee. Dann bräuchte man nicht das Wasser. Und zum Spülen für die Toiletten bitte auch Regenwasser einfach benutzen. Vielleicht haben wir dann vom Trinkwasser einfach ein bisschen mehr. Nur so just say. Nur so eine kleine Idee. Ne? Also man könnte schon viel machen. Back to the nature. Und für die Natur. Aber ist halt mit Arbeit und Anstrengung und Auflagen und Schwierigkeiten verbunden. Wir müssten, glaube ich, unser starres Denken in Richtlinien und DIN-Normen vielleicht ein bisschen anpassen, ein bisschen überdenken und ein bisschen optimieren. Auch im Bereich des Bauens. Ja? Ein bisschen mehr Moos an die Wände zum Beispiel. Ja? Ein bisschen mehr Grün in die Städte zum Beispiel. Es sind nur so Ideen. Ich meine, wir können auch einfach alles versiegeln und asphaltieren und sagen, hey, mega here. Wow, it's so hot in there. Wo ist der nächste Baum? Why not? Warum nicht?

Morbi, immer wieder schön zu hören. In der Mein-Tobi Podcast Show, gleich gibt's Westernhagen mit Sexy. Und wir sind heute, es ist schon wieder ganz schön warm geworden hier im Studio, im mobilen Sendestudio. Puh, wie viel Grad haben wir? Ja, 26, da geht noch ein bisschen was. Ist ja klar. Hitze, Sommer, Brände, Unwetter. Ja, ich glaube, viele sagen sich, ja, da gewöhnt man sich dran. Andere sagen sich, nee, nicht so wirklich. Ich finde auch, nicht so wirklich gewöhnt man sich an die ganzen Hitzewellen und Perioden quasi. Und ist nicht so leicht, ja. Ich meine, schwitzen, das ist noch, ja, okay, ja. Schwieriger wird es, wenn es wirklich, wenn das eigene Haus betroffen ist oder in die Betroffenheit gerät, ja, wie in Europa mit den Waldbränden oder bei uns mit der Flut im Ahrtal. Ja, aber was machen sich und sagen sich viele, lass uns wieder aufbauen, machen wir einen Schutzwall hin, dauert zwar 5 Jahre, bis dahin wird schon das nächste Hochwasser warten, beziehungsweise die nächste Flut warten, ja, klar, ich meine, also das Klima macht nichts anderes als warten, ja, auf bessere Zeiten, damit wir vorbereitet sind, damit wir von der KI gelernt haben. Ja, ja. Genau. Ja. Deswegen wartet auch das Unwetter immer mal wieder, damit wir es auch wieder aufbauen können, den Garten neu bepflanzen können, damit dann die nächsten Hagelkörner wieder schöne Maulwurflöcher quasi in unseren Garten einbomben können. Ja. Und dann gibt es natürlich leider, bedauerlicherweise, in vielen Teilen unseres Landes, nicht Landes, sondern unserer Welt, kann man sagen, in vielen Teilen unserer Welt immer noch Kriege. Ja, es ist unvorstellbar. Es geht nur noch mit Säbelrasseln, denkt man sich, ja. Wer hat den Größeren, wer hat die größere Macht? Und viele sagen sich ja, wenn Frauen regieren, würde das nicht passieren, ja. Da mag vielleicht was Wahres dran sein. Aber ganz kurz nochmal, wer in der USA, wen oder was, wie viele oder warum hat man Trump gewählt? Gab es da keine Frau? Doch, oder? Ja, also irgendwie hat es schon immer so eine Mischung aus nicht so ganz clever. Ja, oder so eine Mischung aus, es muss mal was passieren und deswegen aus Protest die AfD. Ich weiß nicht, ob das der richtige Weg ist. Einfach mal drüber nachdenken. Es ist wie mit dem Klima.

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1: Wir beschäftigen uns nicht mit dem Husband, sondern mit Sommer, Sonne, Hitze, Brände, Unwetter. Also so richtig positive Themen heute in der Podcast-Show. Mit meinem Tobi in den letzten Zügen. Und es ist ja wirklich so. Es sind positive Themen. Ja, es wird wärmer. Es ist einfach angenehm. Und wer profitiert davon? Ja, die Wasserindustrie. Ja. Hat daran schon mal jemand gedacht? Vielleicht, ja. Das ist es nämlich. Deswegen wird es so warm. Ja. Einfach mal drüber nachdenken, ne? Warum wird es wohl so warm? Wegen der Wasserindustrie.

Despacito, Coco Jumbo und alles mit drin und mit dabei. Luis Fonsi, Justin Bieber und Mr. President. So, ja, das war's schon wieder fast von der heutigen Ausgabe der Podcast-Show mit meinem Tobi. Und wir hatten heute tatsächlich einiges mit dabei. Also alles außer den Klimawandel, ja. Also Sommer, Sonne, Hitze, Brände, Waldbrände, die tatsächlich in vielen Teilen Europas und der Welt besorgniserregend sind, ja, denn die Touristen bleiben aus. Ja, weil die dann einfach weggehen. Warum denn? Ja, Mensch. Also manche machen doch auch in ihrem Garten ein Feuerlein. Gut, auf vielen Campingplätzen ist es nicht mehr gestattet, weil es einfach zu trocken ist. Ja, Funkenflug und Co. Es ist echt ein bisschen, ja, alarmierend. Vielleicht aber auch nicht. Ja, manche mögen vielleicht die Hitze und andere wünschen sich dann eher wieder den Winter, ja, mit Schlittenfahren, Skifahren, die Pisten, die richtig schön mit den Schneekanonen weiß gemacht werden, Unmengen an Strom verbrauchen. Ha, mega. Ja, und dann wundert man sich auf der anderen Seite, dass irgendwas irgendwie schneller voranschreitet. Vielleicht sollten wir uns doch von der KI regieren lassen. Ich bin gespannt, wann es die erste KI-Partei gibt. Ja, da müssten wir mal im Grundgesetz ein bisschen was verändern, dass es KI-Parteien geben darf. Das wäre doch mal eine Idee, ja, die uns dann regieren. Alles, was wir so wollen und gut finden. Dann müssen wir auch nicht die AfD wählen, weil wir Protestwähler wären. Und ich möchte jetzt an dieser Stelle sagen, ich wähle sie nicht. Ja, nicht, dass der Eindruck jetzt entstehen könnte, hätte, wäre Fahrradkette. Nee, da protestiere ich dann lieber anders. Mit noch guten, kleinen Parteien. Hier ist Jeanette Biedermann mit Rock My Life im Reworks Mix. Vielleicht sollten wir das auch beim Wetter machen. Rework. Und auch beim Bauen und vielleicht auch bei unseren Städten. Es gibt tatsächlich Städte, die haben sich jetzt auf die Fahne geschrieben, einfach die Innenstädte mit so einem Sprühnebel zu bewässern. Mega, oder? Einfach den Teer lassen, einfach die Versiegelung versiegeln lassen und einfach ein bisschen Sprühnebel in die Städte bringen.

Da bleibt uns nur eins übrig, das Leben zu rocken und jeden Tag zu genießen. Denn natürlich können wir in unserer kleinen Welt auch Dinge verändern und anstoßen. Definitiv, da bin ich wirklich überzeugt und mache das auch selbst. Gerade im Bereich Klima und ein bisschen ja, mehr genießen, ein paar Dinge vielleicht anzugehen, zu optimieren und zu verbessern, gerade auch in Sicht auf Plastik zum Beispiel. Und verschiedene Dinge, man merkt es auch in Deutschland, gerade auch im Balkonkraftwerk, eigene Energie zu machen, das wäre und ist aktuell der absolute Trend. Es ist also vieles möglich und die Bedingungen haben sich tatsächlich auch im Bereich des Balkonkraftwerks verbessert. Fangen wir doch damit an. Ja, wenn es die Politik schon nicht hinkriegt, auch im Bereich des Fahrens, 130 auf der Autobahn reicht definitiv aus bei diesen Spritpreisen. Und es gäbe noch so viele Möglichkeiten und Variationen, wo es im Kleinen, wo jeder anfangen kann. Und vielleicht, nur vielleicht, schafft es dann irgendwann auch die Politik, so ein paar Rahmenbedingungen zu verbessern. Schauen wir mal. Das war's von der heutigen Ausgabe der Podcast-Show. Sommer, Hitze, Brände, Unwetter. Aber die lassen wir heute links liegen. Zum Abschluss gibt's Bryan Adams, Summer of 69 und Europe, The Final Countdown. Es ist eben so ein bisschen der Countdown. Ja, vom Klima. Und die Sache ist, was wir draus machen. In diesem Sinne, bleibt gewogen. Bis zum nächsten Mal in der Podcast-Show. Macht's gut, schöne Zeit und mein Tobi ist raus.

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